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zwei Mann. Ein Sound wie eine ganze Rockmaschine. Royal Blood melden sich zurück. Mit fettem Bass, stampfenden Drums und null Zurückhaltung. Royal Blood und 10 over 10 ist neu. Auf Rockantenne.

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1: Kissin' Dynamite mit ihrem Album Kissin' Dynamite. Die Bühne, die Bretter, die die Welt bewegen.

August letzten Jahres bekannt gegeben, sich von der Bühne zurückzuziehen. Der Schock war groß unter uns Fans, der Schmerz noch größer, aber einen Wunsch erfüllt der Sänger seinen Jüngern jetzt doch noch. Es gibt noch ein Album mit ihm am Mikro, das genauso heißt wie die Band. Kissin' Dynamite.

Neben neuen Hymnen haben die Jungs auch ein paar ihrer Hits neu aufgenommen, sodass wir es wirklich mit einem äußerst würdigen Abschlussalbum zu tun haben. Und dann kann die neue Ära starten. Kiss in Dynamite von Kiss in Dynamite ist das Album der Woche auf Rockantenne.

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1: Ich bin Moritz Einzel. Nach der Wahl des ersten AfD-Landtagspräsidenten hat sich die Bundestagsfraktion der SPD zu einem Protestmarsch in Berlin versammelt. Die Abgeordneten liefen gemeinsam vom Bundestag zum Bebelplatz, dem Ort der Bücherverbrennung nach der Machtergreifung der Nationalsozialisten. Bundesverteidigungsminister Pistorius sprach von einem Tag der Wut.
2: Das, was wir heute erlebt haben, ist ein einzigartiger Tabubruch der parlamentarischen Demokratie, den wir in dieser Form seit mehr als 90 Jahren nicht erlebt haben. Nämlich, dass Demokratinnen und Demokraten, Rechtsextremisten und Faschisten als Steigbügelhalter gedient haben, liebe Freunde.
1: Der AfD-Politiker Rausch war gestern zum Landtagspräsidenten von Sachsen-Anhalt gewählt worden. Dabei erhielt er 4 Stimmen mehr als AfD und BSW im Landtag zusammen haben. Spekuliert wird, dass es Abweichler in der CDU-Fraktion gegeben haben könnte. Der Chef des parlamentarischen Kontrollgremiums Henrich Mann hat sich entsetzt über den Spionageverdachtsfall rund um Ex-BND-Chef Hanning gezeigt. Im ZDF sagte der CDU-Politiker,
3: dass so jemand, der so lange in führender Verantwortung war, die Grundwerte, für die unsere Sicherheitsbehörden stehen, aber auch die vielen Menschen im Haus, dass so jemand das mit Füßen tritt und letzten Endes auch das Land verrät, das, so der Verdacht jedenfalls, das ist wirklich was, was man nicht begreifen kann.
1: Hanning war gestern festgenommen worden, unter anderem, weil er versucht haben soll, Geheimdokumente als Berater zu Geld zu machen. Heute soll der 80-Jährige vor den Haftrichter kommen. Heute, vor genau 3 Jahren, hat die Hamas Israel überfallen und mehr als 1200 Menschen getötet. Weltweit wird heute an die Opfer erinnert. Unter anderem werden am frühen Morgen auf dem Gelände des Nova Musikfestivals tausende Teilnehmer zu einer Gedenkveranstaltung erwartet. Dort hatten die Terroristen mehr als 360 Menschen ermordet. Dritter Sieg im 4. Nations League-Spiel für Englands Fußballnationalmannschaft. Der WM-Dritte hat gegen Tschechien mit 3:0 gewonnen. 2 Treffer erzielte FC Bayern-Stürmer Harry Kane.
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Eine der größten europäischen Bands der Gegenwart sendet ein musikalisches Lebenszeichen. Architects. Die Single Machine ist neu auf Rockantenne.

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2: Ich bin Moritz Einzel. Weltweit wird heute an die Opfer des Hamas-Terrorangriffs auf Israel vor genau 3 Jahren erinnert. Unter anderem werden am frühen Morgen tausende Menschen zum Gedenken auf dem Gelände des Nova Musikfestivals erwartet. Insgesamt tötete die Hamas am 7. Oktober 2023 mehr als 1200 Menschen. Protestmarsch in Berlin. Nach der Wahl des AfD-Politikers Rausch in Sachsen-Anhalt zum ersten Landtagspräsidenten der Partei hat die SPD-Fraktion ein Zeichen für Demokratie gesetzt. Bundesverteidigungsminister Pistorius.
3: Es ist der Tag von Wut. Es ist der Tag von Enttäuschung darüber, dass Demokratinnen und Demokraten offenbar nichts gelernt haben aus der Geschichte und die Geschichte sich wiederholen lassen.
2: SPD-Fraktionschef Mirsch sagte, es gebe ein Buch, das jetzt wichtig sei.
4: Wir haben die Verfassung der Bundesrepublik Deutschland. Und diese Verfassung ist auf unserer Seite.
2: Der AfD-Mann Rausch hatte bei seiner Wahl gestern mehr Stimmen bekommen als erwartet. Der frühere Präsident des Bundesnachrichtendienstes Hanning steht unter Spionageverdacht. Der Chef des parlamentarischen Kontrollgremiums Henrichmann hat im ZDF Konsequenzen aus der Affäre gefordert.
5: Wir müssen vorsichtig sein, wir müssen wissen, wie die Bedrohung

0: Regulierungswege laufen. Und da insbesondere mit Blick auch auf die Sicherheit, was Personen angeht, in Betrieben, auch in Sicherheitsbehörden, war man vielleicht freudetrunken vor Friedensdividende in der Vergangenheit zu naiv. Die Lehre müssen wir ziehen für die Zukunft.
1: Der 80-jährige Hanning soll heute dem Haftrichter vorgeführt werden. Superstar Lionel Messi hat seine Karriere in der argentinischen Fußballnationalmannschaft beendet. In seinem Abschiedsspiel in Buenos Aires erzielte er nochmal ein Elfmetertor. Argentinien gewann gegen Benin mit 3:0. Messi verabschiedet sich nach 208 Länderspielen aus der Albiceleste, mit der er 2022 Weltmeister wurde.
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0: eine der dienstältesten Gothic-Rockbands Deutschlands, zieht ein weiteres musikalisches Ass aus dem Ärmel. Lacrimas Profundere. Ihre Single Nevermore ist neu auf Rockantenne.
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2: Das Rockantenne Deutschlandwetter. Im Norden ist es bewölkt, später dann auch im Westen, sonst goldener Oktober. Früh am Morgen noch regional Frühnebel, danach gibt's aber viel Sonne, dazu 17 bis 26 Grad.
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2: Im Freizeitland Haßbergen in Niedersachsen hat es am Abend gebrannt. Ein Wellnessbereich mit 11 Saunen ist am Abend komplett geräumt worden. Die Gäste mussten das Gebäude schnell verlassen, teilweise nur mit Handtuch bekleidet. Verletzt wurde nach Angaben der Polizei niemand, es entstand aber großer Sachschaden. Warum das Feuer ausbrach, ist bisher noch unklar.
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2: Ich bin Katrin Steinberger und jetzt das kurze Update für euch.

0: Der frühere BND-Präsident August Hanning wird heute dem Ermittlungsrichter am Bundesgerichtshof vorgeführt. Die Bundesanwaltschaft verdächtigt ihn der Agententätigkeit und des versuchten Landesverrats. Hanning soll laut Spiegel mit geheimen BND-Unterlagen eine Analyse für Aserbaidschan erstellt haben, die sein früherer Büroleiter besorgt haben soll. Beide sitzen seit gestern in Untersuchungshaft. Die deutsche Elektro- und Digitalbranche erlebt einen kräftigen Auftragsboom. Im August stiegen die Bestellungen um 17%. Gründe sind vor allem die Digitalisierung, Automatisierung und der Ausbau von Rechenzentren für KI. Auch die Exporte nehmen spürbar zu. Das dürfte den Jobabbau stoppen. Zusätzliche Arbeitsplätze kommen aber wohl erst mit etwas Abstand. Die deutsche Fußball-U21-Nationalmannschaft steht als Gruppensieger fest und fährt zur EM nach Albanien und Serbien. In Bielefeld gewann das Team das letzte Qualifikationsspiel vor gut 20.000 Zuschauern mit 2:0 gegen Georgien. Als Gruppensieger vor Griechenland ist Deutschland sicher bei der Endrunde im kommenden Sommer mit dabei.
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0: Lange haben wir gewartet. Jetzt wissen wir Bescheid. Das Scorpions Biopic kommt Anfang nächsten Jahres ins Kino. Die Filmbiografie der deutschen Rockgiganten trägt den Titel Wind of Change. Passend dazu konzentriert sich der Streifen nicht auf die gesamte 60-jährige Bandgeschichte, sondern auf ihren weltweiten Aufstieg in den 80er Jahren und die Entstehung ihrer legendären Friedenshymne. Am 28. Januar startet der Film in Kinos deutschlandweit.
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2: Schönen guten Morgen, es ist Mittwoch, der 7. Oktober.
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Die Rockantenne Frühschicht mit Barney Barnstander. Good morning. Der Fußballweltmeister Christoph Kramer hat jetzt in einem Podcast verraten, dass mittlerweile 80% der Fußballprofis nach Spiel und Training in Boxershorts duschen. Eine völlig absurde Vorstellung. Also nicht nach dem Sport zu duschen, sondern mit Boxershorts. Ist aber wohl vor allem unter den jüngeren Fußballprofis so. Frage ist, warum? Aus Scham oder um auch gleich die Unterhose sauber zu machen?

0: Die Rockantenne Frühschicht mit Barney Marsteiner. Vor der Ostseeküste wurden alte Seeminen entdeckt. Deshalb ist Schwimmen dort gerade verboten. Ja, die Gefahr ist einfach zu groß, dass so eine Arschbombe eine Kettenreaktion auslöst. Spaziergänge sind aber weiter erlaubt. Blöd ist es eigentlich nur für Hundebesitzer, wenn der Familienhund beim Stöckchen holen freudestrahlend eine fette Seemine apportiert.
1: Oh, ja, was hast du denn da? Ja, fein.

Rockantenne Deutschlandwetter. Im Nordwesten gibt es noch Nebel, in einigen Niederungen heute öfter Sonne. Sonst regnet es zeitweise, später dann bewölkt, aber trocken, 17 bis 23 Grad. Morgen zum Einheitsfeiertag hält sich regional hartnäckiger Nebel oder Hochnebel. Danach oder auch sonst wird es wieder richtig schön sonnig bei 18 bis 24 Grad. Ich bin Katrin Steinberger und jetzt das kurze Update für euch. Kein Gasmangel im kommenden Winter, davon geht Bundeswirtschaftsministerin Reiche aus. In den Speichern liege mehr Gas, als im kältesten Jahr benötigt wurde, sagte sie der Süddeutschen Zeitung. Um in Zukunft aber besser vorbereitet zu sein, plant Reiche eine strategische Gasreserve. Sie soll bei unerwarteten Ereignissen einspringen, ist aber erst im übernächsten Winter verfügbar. Der frühere BND-Chef August Hanning wird heute dem Haftrichter beim Bundesgerichtshof in Karlsruhe vorgeführt. Er war gestern festgenommen worden. Die Vorwürfe sind schwer. Versuchter Landesverrat und geheimdienstliche Agententätigkeit. Nach Angaben der Bundesanwaltschaft soll Hanning nach seinem Abschied Geheimdienstdokumente gesammelt und aufbewahrt haben. Laut Spiegel soll er für Aserbaidschan eine Analyse erstellt haben. Gänsehaut in Buenos Aires. Lionel Messi hat sein letztes Spiel für Argentiniens Fußballnationalmannschaft gespielt. Die Fans feierten ihren Superstar frenetisch. Im ausverkauften Monumentalstadion hing ein riesiges Trikot mit goldenen Gracias-Lettern. Messi traf nochmal per Elfmeter und nach 208 Ländern

0: Länderspielen und 126 Toren endet jetzt eine einzigartige Karriere im Nationaltrikot.
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0: Der Freitag liefert uns wie jede Woche Nachschub fürs Plattenregal. Frischen Melodic Death Metal bekommen wir von Amon Amarth. Die Schweden veröffentlichen heute ihr neues Studioalbum The All Father Awakes. April Art aus Hessen erfreuen uns mit ihrem neuen Alternative Metal Studiostreich Red. Und von den Beatles, Rush und den Red Hot Chili Peppers bekommen wir Neuauflagen oder Boxsets vergangener Hitalben.
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Regen, Regen, Regen. In Japan hat es 37 Regentage nacheinander gegeben. Das ist die längste Serie seit Beginn der Aufzeichnungen. 37 Regentage am Stück oder, wie ich nach meinem Urlaub sagen darf, ein ganz normaler Sommer in Schottland.

0: Die Rockantenne-Frühschicht mit Barney Barnsteiner. Finanzminister Klingbeil schickt die geplante Zuckersteuer auf Softdrinks mit einem neuen Entwurf in die dritte Runde.
1: Süß.
0: Beim dritten Anlauf klappt es bestimmt, wie beim Tankrabatt. In diesem neuen Entwurf zur Zuckersteuer sind alkoholfreie Varianten von Bier, Wein und Spirituosen ausdrücklich von der Abgabe befreit. Die Bundesregierung hat sich wohl gedacht, der Geschmack von alkoholfreiem Schnaps ist eigentlich schon Strafe genug.

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4: Das Rockantenne Deutschlandwetter. Im Norden ist es bewölkt, später dann auch im Westen, sonst goldener Oktober. Früh am Morgen noch regional Frühnebel, danach gibt's aber viel Sonne, dazu 17 bis 26 Grad.
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4: Auf einem Lufthansa-Flug von Bogota nach Frankfurt hat ein Passagier für einen gefährlichen Zwischenfall gesorgt. Er soll laut Frankfurter Polizei während des Flugs randaliert und immer wieder an der Flugzeugtür gerüttelt haben. Die Crew und Passagiere verhinderten Schlimmeres. Nach der planmäßigen Landung wurde der Mann festgenommen. Jetzt ermittelt die Polizei.
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4: Ich bin Katrin Steinberger und jetzt das kurze Update für euch. Kommt der frühere BND-Präsident August Hanning in U-Haft? Darüber entscheidet heute ein Ermittlungsrichter des Bundesgerichtshofs in Karlsruhe. Hanning soll über Jahre geheime Unterlagen aus dem Bundesnachrichtendienst besorgt und für seine Arbeit als Sicherheitsberater genutzt haben. Die Bundesanwaltschaft ermittelt wegen Spionage und Landesverrat. Ein ehemaliger Büroleiter sitzt schon in Untersuchungshaft. Bundesfamilienministerin Prien will den neuen Gesellschaftsdienst schnell per Gesetz auf den Weg bringen. In den nächsten Wochen soll ein Entwurf vorgestellt werden. Ziel ist ein Rechtsanspruch. Jeder, der Gesellschaftsdienst leisten möchte, soll das auch tun können. Der Dienst soll besser bezahlt sein als bisherige Freiwilligendienste, damit sich ihn jeder und jeder leisten kann. Lionel Messi hat sein letztes Spiel für Argentiniens Fußballnationalmannschaft bestritten. In Buenos Aires gewann das Team 3:0 gegen Benin. Messi traf per Elfmeter zum 126. Tor für sein Land. Nach 21 Jahren und 208 Einsätzen endet seine Karriere im Nationaltrikot. Eine Ära im Weltfußball geht zu Ende.
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4: 2027 wird das David Bowie-Jahr. Im Januar wäre der Starman rund 80 geworden. Unter dem Dachbegriff Bowie 80 wurde aus diesem Anlass jetzt eine Reihe Feierlichkeiten angekündigt. Ab sofort und das ganze kommende Jahr werden weltweit besondere Ausstellungen und Konzerte zu Ehren der Rocklegende stattfinden. Weitere Fanerlebnisse, Sonderartikel und besondere Veröffentlichungen sollen in den

0: nächsten Monaten noch angekündigt werden.
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2: Halli, hallo, hallöle mit Evanescence, Go Under und CC Top. Viva Las Vegas, raus aus den Federn.
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0: 6:09.
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Nickelback Photograph, die Rockantenne Frühschicht um 6.19 Uhr. Geile Woche, oder? Ging gut los die Woche mit einem Rockantenne Meet and Greet hier in den Rockantenne Studios mit Nickelback. Super Jungs, einfach ein geniales Erlebnis. Glückliche Hörer, was willst du mehr? Ja, vielleicht stressfrei leben. Ja, da geht der Glückwunsch heute Morgen nach Augsburg Rock City. Laut dem neuen Stressindex Deutschland ist Augsburg die stressfreiste Stadt Deutschland. Also da kannst du so entspannt leben, da hat gefühlt jeder einen Strandkorb auf dem Balkon. Und Augsburg bietet laut dieser Studie die besten Voraussetzungen für ein stressfreies Leben. Viele Grünflächen, wenig Lärm, ausgewogene Arbeitszeiten. Dazu natürlich der FCA und die Augsburger Panther. Und nicht zu vergessen, Augsburg ist eben Rock City. Warum sagen wir das so oft? Weil Augsburg die erste Stadt war, für die wir mit Rockantenne eine UKW-Frequenz bekommen haben. Und damit die erste Stadt Deutschlands, die richtig abrocken konnte und seitdem abrockt. Mit dem besten Rock Nonstop, AC/DC. Are you ready? 26 Minuten.

0: Die Offspring und Self-Esteem in der Rockantenne. Frühschicht, gleich gibt es die Interrupters. Und die erste im besten Rock Non-Stop. Mit Westerland.
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0: Schönen guten Morgen. Rätselraten beim Namen von Rockstars, das ist eher selten, aber einer macht da eine große Ausnahme. Ja, wie heißt er denn nun? John Mellencamp? Oder John Cougar oder John Cougar Mellencamp. Wir bringen da gleich Licht ins Dunkel. Nach den Interrupters und den Ärzten. Schönen guten Morgen nochmal.

The Interrupters gave you everything. Schönen guten Morgen, die Rockantenne Frühschicht. Es ist 6 Uhr und 39 Minuten. Also er heißt John Mellencamp. Das ist sein Geburtsname. Nannte sich aber auch mal John Cougar. Und auch John Cougar Mellencamp. Oder Johnny Cougar. Also ein herausragender Musiker mit 3 bzw. 4 Namen, unter denen er Songs rausgebracht hat. Da ging es immer um Streitereien und Rechte mit Managern und Plattenfirmen. Da ging es hin und her. Und da waren diese unterschiedlichen Namensgebungen für ihn einfach hilfreich. Ja. Das hat ihm viel Ärger erspart und auch viel Geld eingebracht. An der Stimme hat man ihn sowieso immer schon erkannt. Und natürlich an den herausragenden Texten. Die gibt es jetzt übrigens in gesammelter Form. Erst letzte Woche hat der gute John Mellencamp ein neues Buch rausgebracht. Songbook, 50 Years of Song and Poetry. 5 Jahrzehnte also seiner Gedichte und Songtexte. Obendrauf persönliche Fotos, Notizen und Akkorde, falls ihr selber mal einen Song nachspielen wollt. Wie zum Beispiel jetzt Jack and Diane. Und wir gratulieren John Mellencamp heute zu seinem 75. Jack and Diane im Jahr 1982 erschienen. Übrigens nicht als John Mellencamp, sondern als John Cougar.

0: Soundgarden, Black Hole Sun. Schönen guten Morgen. 56, 10 Minuten vor 7. Und jetzt wieder legendärer Classic Rock. Eine Nummer von Guns N' Roses, die einfach perfekt ist, um auch um kurz vor 7 schon so richtig schön in die Puschen zu kommen.
1: Sweet Child of Mine,
2: Sweet Child of Mine,
1: Sweet Child of Mine von Guns N' Roses.
2: Wenn das Solo anfängt, ist es ja doch relativ hart, aber das ist natürlich auch total emotional. Also es ist irgendwie so eine perfekte Mischung aus hart und zart. Und das ist Guns N' Roses sowieso. Und dann dieses Lied, da geht einfach nichts drüber.
1: Ich habe viele Erinnerungen an diesen Song, insbesondere früher bei der Bundeswehr. Wir haben viel gefeiert, auch bei Übungen im Ausland, auf Kreta. Und da waren Rock-Songs einfach immer vorne dabei. Und dieser war der eine, an den ich mich am liebsten erinnere.
3: Wenn ich auf Konzert bin, dann warte ich auf dieses eine Lied, was mir Gänsehaut verspricht, und wenn das nie dann eingespielt wird, dann ist es eben so, dass man einfach kurz innehält und dann einfach nur glücklich ist. Die Melodie, das passt einfach, ja, und das ist so ein Song, wo bei mir sofort das Herz aufgeht.

0: Legendär. Guns N' Roses auf Rockantenne, Sweet Child O' Mine. News Update gibt's gleich um 7 und dann Lenny Kravitz. As long as I'm living, mit I'll Be Waiting und die Proclaimers. I'm gonna be 500 miles. Im besten Rockerstopp hier auf Rockantenne.
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9: Das Rockantenne Deutschlandwetter. Im Norden ist es bewölkt, später dann auch im Westen, sonst goldener Oktober. Früh am Morgen noch regional Frühnebel, danach gibt es aber viel Sonne, dazu 17 bis 26 Grad.
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9: Der Stuttgarter Autobauer Porsche stellt heute seine neue Zukunftsstrategie Sportwagenschmiede 35 vor. Damit soll Porsche wieder wettbewerbsfähiger werden und profitabel wachsen. Hintergrund sind unter anderem deutlich sinkende Absätze, Probleme in China, weniger Nachfrage nach Elektroautos. Der Gewinn nach Steuern brach zuletzt um über 90% ein.
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9: Ich bin Katrin Steinberger und jetzt das kurze Update für euch. Kein Gasmangel im kommenden Winter. Davon geht Bundeswirtschaftsministerin Reiche aus. In den Speichern liege mehr Gas, als im kältesten Jahr benötigt wurde, sagte sie der Süddeutschen Zeitung. Um in Zukunft aber besser vorbereitet zu sein, plant Reiche eine strategische Gasreserve. Sie soll bei unerwarteten Ereignissen einspringen, ist aber erst im übernächsten Winter verfügbar. Die deutsche Elektroindustrie profitiert kräftig vom KI-Boom. Im August legten die Bestellungen um 17% zu. Rechenzentren brauchen vor allem Elektrotechnik, sagt der Verband der Elektro- und Digitalindustrie. IFO-Experten sehen zusätzlich Impulse durch Rüstungsaufträge. Auf dem Arbeitsmarkt wird das aber erst später spürbar, aber der Stellenabbau dürfte damit gestoppt werden. Die deutsche Fußball-U21-Nationalmannschaft steht als Gruppensieger fest und fährt zur EM nach Albanien und Serbien. In Bielefeld gewann das Team das letzte Qualifikationsspiel vor gut 20.000 Zuschauern mit 2:0 gegen Georgien. Als Gruppensieger vor Griechenland ist Deutschland damit sicher bei der Endrunde im kommenden Sommer dabei.
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9: Queen werden nicht mehr auf Tour gehen. Das verkündete Bassist Brian May jetzt in einem Interview. Schon vor 18 Monaten habe er diese Entscheidung getroffen. Er liebe es zu spielen und zu reisen. Nach 50 Jahren wolle er sich aber auf seine Frau, seine Enkelkinder und seine Leidenschaft für Astrophysik konzentrieren. Ganz müssen wir auf Queen Live aber wohl nicht verzichten. Wie May verriet, plane er momentan eine revolutionäre Konzerterfahrung, ähnlich den durch ABBA berühmt gemachten digitalen Avatar-Shows.
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10: Wunderschönen guten Morgen. Der Rocksong deines Lebens wird heute Morgen geliefert aus Ulm, aus der Rock City Ulm. Wir sind gespannt, welcher Song es ist.

0: Lenny Kravitz, I'll be waiting. Gutes Stichwort um 7 Uhr 9 Minuten. Einer wartet auf der 08.000 84.000.
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0: Und uns diesen Song präsentieren kann, ja, der Song, der immer geht, der Push tröstet, für ein unglaubliches Wohlgefühl sorgt, da brauchst du keine Happy Pillen. Hallo, guten Morgen, wer ist in der Leitung?
2: Guten Morgen, hier ist der Thomas aus Einzingen bei Ulm.
0: Thomas, leg los, welcher Song hat es dir angetan?
2: Von Scorpions, Big City Nights.
0: Und seit wann begleitet dich diese Rockhymne der Scorpions?
2: Da war ich vielleicht 10, 11 Jahre alt. Mhm. Eigentlich Musik viel gehört, Neudeutsche Welle natürlich damals. Mein älterer Bruder hat durchgedreht, weil ich ständig Word and Talking gehört habe. Da haben wir mal die Kassette rausgerissen und hat die Scorpions reint und hat gesagt, so, jetzt hörst du es mal an, hörst mal gescheite Musik. Mhm. Das hat mir so gefallen und ja, die Word and Talking Kassette, ich weiß nicht, wo sie gelandet ist, aber das war's. Ich darf immer noch mit T-Shirts rum und höre immer noch die Musik.
0: Sehr geil, musikalische Früherziehung durch den älteren Bruder, so muss das sein. Thomas, für dich der Rocksong deines Lebens, Scorpions, Big City Nights, im besten Rock Nonstop auf Rockantenne.

Morning mit den Smashing Pumpkins. Today um 7.18 Uhr hier in der Rockantenne Frühschicht. Wenn sich eine Metal-Sängerin und ein Papagei kreuzen, treffen, lieben lernen, ja, und diesen musikalische Liebe für Metal entdecken, dann klingt das genauso.

Also wir lieben wirklich alles daran. Eine britische Metal-Musikerin namens Reeves, die postet auf Instagram Videos aus dem Studio und da sitzt dann eben der Papagei auf der Tür und schallert fröhlich mit.

ist also wirklich fantastisch. Millionen von Klicks haben die Videos inzwischen angehäuft. Und wahrscheinlich geht der lustige Papagei jetzt auch steil bei Linkin Park. Aktueller Rock auf Rockantenne in der Frühschicht. Ab.

0: bombastisch. Queen, Who Wants to Live Forever? Im Highlander-Film. Gigantisch. Foo Fighters gleich im Angebot. Hier in der Rockantenne Frühschicht. Und Metallica machen es perfekt im besten Rock Non-Stop. Enter Sandman gleich bei uns.
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6: Good morning mit einem der größten Rocksongs aller Zeiten. Metallica and the Sandman.

The Fools, die Foo Fighters auf Rockantenne Times Like These. 7.38 Uhr. Schönen guten Morgen. Hier bei Rockantenne geht's um Saiten. Logischerweise eigentlich immer um Gitarrenseiten. Jetzt ausnahmsweise um Buchseiten. Anlässlich des Starts der Frankfurter Buchmesse. Heute startet das Ding erstmal nur fürs erlauchte Fachpublikum. Wir, die einfachen Leute, dürfen dann ab Freitag rein. Bücher, die ordentlich rocken, gibt's jede Menge. Da kommt einiges Neues auf den Markt, beziehungsweise erscheint bald zum Beispiel. Alice Cooper. Seine offizielle Biografie kommt in den Handel. Ganz nah nimmt er einen da mit auf die Reise durch seine 60 Jahre umfassende Karriere mit allen krassen Stories und Momenten. Außerdem die neue Autobiografie von Nico McBrain, dem Mastermind an den Drums von Iron Maiden. Ab dem 22. Oktober könnt ihr alles über Nicos Werdegang und seine Zeit beim Maiden erfahren. Backstage, Stories, Anekdoten natürlich garantiert. Und das neue Buch mit und über Damiano Dalvat, den Frontmann von Måneskin. Es geht um seinen Aufstieg als Sänger der Italo-Rocker und als Solo-Artist. Also jede Menge geboten in Sachen Bücher. Und falls ihr vorbeischlendern wollt bei der Frankfurter Buchmesse, guck doch mal, da rockt einiges.

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0: 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Wow. Yes, im besten Rock Nonstop mit Crazy Crazy.

0: Skunk and Nancy. Und Hedonism. Der Rockantenne Frühschicht. Gleich die 8 Uhr News und danach Classic Rock von Sniff and the Tears.
1: Und ein geschmeidiger Bon Jovi. Have a nice day. Im besten Rock und Pop auf Rockantenne.
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14: Das Rockantenne Deutschlandwetter. Im Norden ist es bewölkt. Später dann auch im Westen, sonst goldener Oktober. Früh am Morgen noch regional Frühnebel, danach gibt's aber viel Sonne, dazu 17 bis 26 Grad.
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14: Im Freizeitland Haßbergen in Niedersachsen hat es am Abend gebrannt. Ein Wellnessbereich mit 11 Saunen ist am Abend komplett geräumt worden. Die Gäste mussten das Gebäude schnell verlassen, teilweise nur mit Handtuch bekleidet. Verletzt wurde nach Angaben der Polizei niemand, es entstand aber großer Sachschaden. Warum das Feuer ausbrach, ist bisher noch unklar.
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14: Ich bin Katrin Steinberger und jetzt das kurze Update für euch. Der frühere BND-Präsident August Hanning soll heute in Karlsruhe einem Richter des Bundesgerichtshofs vorgeführt werden. Gegen ihn wird wegen Spionageverdacht ermittelt. Die Bundesanwaltschaft wirft ihm geheimdienstliche Agententätigkeit und versuchten Landesverrat vor. Hannings früherer Büroleiter sitzt bereits in U-Haft. Die deutsche Elektro- und Digitalindustrie verzeichnet im August ein deutliches Plus. Die Bestellungen sind um 17% gestiegen und damit stärker als im Schnitt der ersten 7 Monate. Laut ZVEI-Chefvolkswirt Andreas Gontermann treibt vor allem künstliche Intelligenz die Nachfrage. Für Rechenzentrum kommt fast alles außer der Gebäudehülle aus der Branche. Lionel Messi hat sein letztes Spiel für Argentiniens Fußballnationalmannschaft bestritten. In Buenos Aires gewann das Team 3:0 gegen Benin. Messi traf per Elfmeter zum 126. Tor für sein Land. Nach 21 Jahren und 208 Einsätzen endet seine Karriere im Nationaltrikot. Eine Ära im Weltfußball geht zu Ende.
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14: Lange haben wir gewartet. Jetzt wissen wir Bescheid. Das Scorpions Biopic kommt Anfang nächsten Jahres ins Kino. Die Filmbiografie der deutschen Rockgiganten trägt den Titel Wind of Change. Passend dazu konzentriert sich der Streifen nicht auf die gesamte 60-jährige Bandgeschichte, sondern auf ihren weltweiten Aufstieg in den 80er Jahren und die Entstehung ihrer legendären Friedenshymne. Am 28. Januar startet der Film in Kinos deutschlandweit.
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0: Und bei Radiohead, ja, gibt's heute eine riesige Geburtstagstorte. Radiohead, Anfang der 90er, nicht wegzudenken im Rock-Business. Gleich Thema nach Bon Jovi und Sniff in the Tears.
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0: Guten Morgen.

Tears. Driver's Seat, die Rockantenne, Frühschicht 8 Minuten nach 8. Schönen guten Morgen. Ob es ein Freitag war, an dem sich Tom York, Ed O'Brien, Phil Selway, Colin Greenwood und dessen Bruder Johnny zusammenfanden, um an ihrer Schule südlich von Oxford die Band On a Friday zu gründen, spielt für den heutigen Erfolg der fünf Musiker keine Rolle mehr. Das war Anfang der 80er und ein paar Jahre später wurde daraus Radiohead. Und der Frontmann Tom York ist ja für viele einer der genialsten Musiker unserer Zeit. Das hat er uns auch letztes Jahr wieder live bewiesen. Die ersten Radiohead-Konzerte in 7 Jahren waren das. Da waren sie zu Gast in der Rock City Berlin. Dieses Jahr ist bei den Herrschaften Pause angesagt und ab 2027 geht es dann wieder auf Tour. 20 Shows pro Jahr sind geplant, immer auf einem anderen Kontinent. Neue Musik von Radiohead ist nicht in Sicht, aber es wird gemunkelt, dass Tom York noch dieses Jahr ein neues Soloalbum rausbringt. Hoffentlich schraubt er heute nicht an dieser Platte, sondern macht einen auf entspannt, denn heute feiert Tom York seinen 58. Geburtstag. Alles Gute, hier ist er im besten Rock Nonstop auf Rockantenne mit Radiohead natürlich und Creep.

0: Avril Lavigne, Nobody's Home. Schönen guten Morgen, die Rockantenne Frühschicht. 8 Uhr und 16 Minuten. Immer wieder beliebt, Straßenumfragen. Ja, und umso schöner, umso erfreulicher aus Rock. Musiksicht sind dann solche Aussagen.
1: Ich bin so eigentlich mega in den 80ern. Glam Metal, Motley Crue, Girls, Girls, Girls oder Wildside. Das ist, kann man jedem empfehlen.
0: Hat uns die Anja aus Hannover ins Rockantenne-Mikrofon geplappert. Kann man verstehen. Ab dafür. Im besten Rock und Stop auf Rockantenne, Motley Crue, Wildside. Beste Grüße nach Hannover.

0: von Sibo in der Rockantenne Frühschicht. Every you, every me. Und gleich gibt es Five Finger Death Punch. A little bit off. Und große Bälle, sehr große Bälle. Basketbälle, AC/DC, Big Balls. Gleich im besten Rock Nonstop auf Rockantenne.
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0: Und gleich das Thema Tattoo-Tata. Das Voting brummt und wir sprechen mit jemandem, der schon abgestimmt hat und eine interessante Geschichte hat. Nach AC/DC und nach Five Finger Death Punch. Schönen guten Morgen.

0: Das auch. Und wir zusammen erst recht.
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0: Und jetzt machen wir gemeinsam noch viel lauter. Mehr von den Ärzten, mehr von Green Day, mehr von Youngblood. 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

0: 8.34 Uhr.
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0: 10 krasse Stories, 10 krasse Tattoo-Unfälle stehen zur Wahl über unsere Rockantenne-App. Ihr entscheidet mit eurer Stimme, wer das Cover-Up bekommt und habt selbst auch die Chance auf ein geiles Tattoo im Wert von 1.000 Euro. Abgestimmt bei Tattoo-Tata hat der Andreas aus Bayern und er meldet sich jetzt aus dem Homeoffice. Guten Morgen, wie läuft's?
2: Ja, schönen guten Morgen, Bahn. Die Frühschicht her und nebenbei arbeiten.
0: Für welchen Kandidat oder Kandidatin hast du dich entschieden?
2: Also ich habe mich für die Dani entschieden. Also die hatte diese Frau, die sich in den Kopf schießt und wo eigentlich Schmetterlinge rausfliegen sollten. Weil ein Tattoo hat ja doch auch so sein eigenes Gefühl, sein eigenes, was es vermitteln soll.
0: Hier möchte ich gerne einhaken. Hast du denn ein Tattoo?
2: Ich habe tatsächlich noch keins, nein.
0: Aber
2: ich hätte einen Wunsch. Sagen wir es mal so, als Jugendlicher, ich hatte damals ein T-Shirt mit einer riesen Flying V auf dem Rücken, wo ich immer gesagt habe, das lasse ich mir irgendwann mal tätowieren.
0: Mhm.
2: Aber dann war es doch zu der Zeit eher oft so, gerade geldtechnisch mit Ferienjobs, dass ich mir dann eher Gitarren gekauft statt tätowiert habe. Und dann kam Studium, dann kam irgendwann Frau, Kind und man schiebt es immer so vor sich her.
0: Und das wäre nach wie vor dein Motiv? Würdest du dich weiterhin für die Flying V entscheiden?
2: Nee, es wäre eine Gitarre, aber in dem Fall eher als Erinnerungstattoo an meinen Vater, also an meinen Bab, wie er ihn immer genannt hat. Weil der ist Anfang des Jahres verstorben. Von ihm habe ich das Gitarrespiel gelernt, von ihm habe ich die Leidenschaft mitgenommen und von ihm steht auch seine Gitarre, mit der er die letzten, ja, ich glaube schon gut 20 Jahre gespielt hat, hier bei mir im Büro und genau die würde ich mir gerne mit ein, zwei Erinnerungen an ihn dann tätowieren lassen.
0: Eine wunderschöne Idee für das Tattoo und vielleicht klappt's ja. Also zum einen für die Dani mit Tattoo Tata, dass ihr geholfen wird und vielleicht dein erstes Tattoo. Im Wert von 1.000 Euro, ja, du hast gewotet.
2: Ich würde mich riesig freuen.
0: Danke fürs Abstimmen und ihr könnt das genauso machen über unsere Rockantenne-App.

Manic Street Preachers auf Rockantenne. A Design for Life. 8.46 Uhr, 14 Minuten vor 9, die Rockantenne Frühschicht mit einer sehr interessanten Meldung von der britischen Ausgabe von Bares für Rares. Da ist jetzt eine extrem seltene Led Zeppelin Schallplatte aufgetaucht, die damals eigentlich vernichtet werden sollte und jetzt 1000 Pfund wert ist. Also sollte zur Asche gemacht werden und bringt heute richtig viel Asche. Die Single Vinyl Whole Lotta Love ist in den 70ern eigentlich komplett eingestampft worden, aber ein britischer DJ konnte eine Ausgabe retten und jetzt hat er Kohle bekommen, ordentlich Kohle. Der DJ hat zudem erzählt, dass der Song damals, als er ganz, ganz neu rauskam, immer die Tanzflächen geleert hat, sobald er ihn aufgelegt hat. Ja, es war zu viel für die Leute, die konnten damals noch nichts damit anfangen. Wenige Zeit später hat sich das dann natürlich geändert. Ja, mit einem heutigen Wert von rund 1000 britischen Pfund ist die Platte wohl das teuerste Sammlerstück, das jemals kurzzeitig als Rausschmeißer gearbeitet hat. Und jetzt hier im besten Rock Nonstop, Led Zeppelin auf Rockantenne, Whole Lotta Love.

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6: Das Rockantenne Deutschlandwetter. Im Norden bringen Wolken etwas Regen, später auch im Westen bei 17 bis 20 Grad. Sonst gibt's nach teilweisem Frühnebel goldenen Oktober mit Sonne und angenehmen 20 bis 26 Grad.
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6: Der Stuttgarter Autobauer Porsche stellt heute seine neue Zukunftsstrategie Sportwagenschmiede 35 vor. Damit soll Porsche wieder wettbewerbsfähiger werden und profitabel wachsen. Hintergrund sind unter anderem deutlich sinkende Absätze, Probleme in China, weniger Nachfrage nach Elektroautos. Der Gewinn nach Steuern brach zuletzt um über 90% ein.
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6: Ich bin Katrin Steinberger und jetzt das kurze Update für euch. Ungefragt in der Sauna filmen, gefälschte Nacktfotos von anderen ins Netz stellen oder die Identität anderer missbrauchen. Das soll in Zukunft strafbar sein. Das Kabinett berät heute ein Gesetz gegen digitale Gewalt. Es schafft neue Strafvorschriften für Deepfakes, Voyeurismus und Cyberstalking. Betroffene sollen auch erfahren können, wer hinter anonymen Accounts steckt. Kommt der frühere BND-Präsident August Hanning in U-Haft? Darüber entscheidet heute ein Ermittlungsrichter des Bundesgerichtshofs in Karlsruhe. Hanning soll über Jahre geheime Unterlagen aus dem Bundesnachrichtendienst besorgt und für seine Arbeit als Sicherheitsberater genutzt haben. Die Bundesanwaltschaft ermittelt wegen Spionage und Landesverrat. Ein ehemaliger Büroleiter sitzt schon in Untersuchungshaft. Die deutsche Elektroindustrie profitiert kräftig vom KI-Boom. Im August legten die Bestellungen um 17% zu. Rechenzentren brauchen vor allem Elektrotechnik, sagt der Verband der Elektro- und Digitalindustrie. IFO-Experten sehen zusätzlich Impulse durch Rüstungsaufträge. Auf dem Arbeitsmarkt wird das aber erst später spürbar, aber der Stellenabbau dürfte damit gestoppt werden.
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6: 2027 wird das David Bowie-Jahr. Im Januar wäre der Starman rund 80 geworden. Unter dem Dachbegriff Bowie 80 wurde aus diesem Anlass jetzt eine Reihe Feierlichkeiten angekündigt. Ab sofort und das ganze kommende Jahr werden weltweit besondere Ausstellungen und Konzerte zu Ehren der Rocklegende stattfinden. Weitere Fanerlebnisse, Sonderartikel und besondere Veröffentlichungen sollen in den nächsten Monaten noch angekündigt werden.
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8: Immer kurz nach neun hier bei mir in der Frühschicht. Diese Extrapation, die extra Ladung Rockmusik, unter anderem mit Aerosmith. Bullet for my Valentine. Oder auch Nickelback. Und zum Auftakt die Steve Miller Band, Abracadabra.
7: 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Das ist der beste.

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0: aktueller Rock von Airborne.
1: Here she comes
0: auf Rockantenne, 9.40 Uhr.
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0: Mitmachen über unsere Rockantenne App oder auf der kostenlosen Rockantenne Studio Hotline 08.080.4000. Wir sind gespannt, was ist heute Rockklassiker, 2000er Rockhit, Metalhymne oder wie heute Stadionrock aus den 80ern. Hallo, guten Morgen.
3: Guten Morgen, hier ist der Thomas aus Einsingen bei Ulm.
0: Mach mal eine Ansage, der Rocksong deines Lebens und die Geschichte dazu.
3: Und zwar ist das von Scorpions, Big City Nights. Früher im zarten Alter von 10, 11 Jahren bin ich der Modern Talking verfallen und habe da auch meine erste Kassette gekauft, peinlicherweise. Mein Bruder hat dann die Krise bekommen, weil immer Modern Talking lief und irgendwann hat er die Kassette rausgerissen und hat die Scorpions Worldwide Live eingetan und vor allem das Lied Big City Nights hat mich sehr begeistert und eine seit dem Moment höre ich alle möglichen Rockrichtungen und ja, die Modern Talking Kassette, was mit der passiert ist, keine Ahnung. Bin da meinem Bruder sehr dankbar und ja, bis heute höre ich diese geile Musik.
0: Danke Thomas, geile Geschichte. Hier kommt ja der Rocksong deines Lebens. Big City Nights, Rockhymne von den Scorpions auf Rockantenne.

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12: Das Rockantenne Deutschlandwetter. Im Norden bringen Wolken etwas Regen, später auch im Westen bei 17 bis 20 Grad. Sonst gibt's nach teilweisem Frühnebel goldenen Oktober mit Sonne und angenehmen 20 bis 26 Grad.
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12: Königin Silvia von Schweden ist heute und morgen am Bodensee in Konstanz und auf der Insel Mainau. Dort feiert sie als Gründerin und Vorsitzende das 10-jährige Bestehen der Mentor-Stiftung Deutschland. Zum Auftakt der Jubiläumstage nimmt sie im Bodenseeforum Konstanz an der Premiere des Bühnenprojekts Wir jetzt hier teil. Die Mentor-Stiftung unterstützt junge Menschen auf ihrem Weg ins Erwachsenwerden.
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12: Ich bin Jutta Rittborg. Jetzt das kurze Update für euch. Ein Gasmangel im kommenden Winter ist laut Wirtschaftsministerin Reiche nicht zu befürchten. In den Speichern liege mehr Gas, als im kältesten Jahr benötigt wurde, sagte sie der Süddeutschen Zeitung. Für die Zukunft plant Reiche dennoch eine strategische Gasreserve. Sie soll bei unerwarteten Ereignissen einspringen, ist aber erst im übernächsten Winter verfügbar. Heute ist der dritte Jahrestag des Hamas-Überfalls auf Israel. Am 7. Oktober ermordete die Terrororganisation in Israel 1200 Menschen und nahm 251 als Geiseln. Das hat den Gaza-Krieg ausgelöst mit Zehntausenden Toten. Weltweit wird heute der Opfer gedacht. In Berlin wird am Abend zum Beispiel das Brandenburger Tor in den israelischen Farben angestrahlt. Zugleich gibt es pro-palästinensische Veranstaltungen für die Opfer in Gaza. Bundesfamilienministerin Prien will den neuen Gesellschaftsdienst schnell auf den Weg bringen. In den nächsten Wochen will sie einen Gesetzentwurf vorstellen. Der Gesellschaftsdienst soll besser bezahlt sein als bisherige Freiwilligendienste, damit sich ihn jede und jeder leisten kann.
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9: Ah, schönen Mittwochvormittag. Letztes Mal noch die Sonne heute genießen, bevor dann morgen wirklich der Herbst Einzug hält in der Rockrepublik. Und diesen letzten Sommertag, ich bezeichne ihn mal so, machen wir uns gleich schön mit Meatloaf. Livehouse Nirvana stehen ebenfalls bereit und vorne weg Rock Made in Germany von der Bloodhound Gang.
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9: Mit Foxtrot, Uniform, Charlie, Kilo. Schön, dass ihr mit am Start seid.

0: Normal und epic hier bei uns im besten Rock Nonstop auf Rockantenne. Episch ist garantiert auch das hier. Geht im Netz gerade total viral. Das ist die britische Metal-Musikerin namens Reeves. Tja, und die macht nicht alleine Mucke, sondern tatsächlich mit ihrem Papagei. Ja, das ist ganz, ganz hell im Hintergrund, was ihr da hört auf Instagram. Postet sie da Videos aus ihrem Studio und da sitzt ihr Papagei auf der Tür und schallert fröhlich mit. Millionen von Klicks inzwischen. Völlig zu Recht. Ich bin gespannt, wann ihr Papagei die Nummer singt. Billy Idol mit Dancing with Myself gibt's gleich hier. Bei euren Mittwochvormittag auf Rockantenne und Nazareth habe ich auch mit am Start.
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12: Schön.

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0: Flashback in die 80er mit Nazareth hier bei uns im besten Rock Nonstop. So, jetzt katapultieren wir uns ins Jahr 2026. Ganz frisch draußen ist nämlich das neue Album von Nothing But Thieves. Stray Dogs heißt das gute Stück. Darauf liefern uns die Engländer wieder eine richtig bunte Mischung und überraschen vor allem immer wieder mit ihrem Sound. Sie legen sich halt nicht fest, ist auch gut so. Wir haben mit ihnen auch schon über das Album gequatscht, unter anderem, worum es darin eigentlich geht.
1: The record really is about us and our
2: Auf dem Album geht es wirklich um uns, die Crew, die Community. Die letzten zwei Alben haben sich mit der Welt und der Gesellschaft beschäftigt. Also haben wir diesmal nach innen geschaut. Stray Dogs, Straßenhunde, passte da einfach als Titel. Wir treffen uns als Rudel, machen viel Lärm und gehen wieder unserer Wege.
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0: Na dann ziehen wir doch mal gemeinsam als Rudel durch die Arbeit in der Rock-Community jetzt mit Nothing But Thieves, A Different Kind of Happiness auf Rockantenne.

0: heute an diesem Mittwoch hier auf Rockantenne gleich. Grüße an alle Baustellen in der Rockrepublik. Peter Gabriel mit seinem Sledgehammer steht hier schon bereit. Gibt's gleich nach den News um 11.
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2: Das Rockantenne Deutschlandwetter. Im Norden bringen Wolken etwas Regen, später auch im Westen bei 17 bis 20 Grad. Sonst gibt's nach teilweisem Frühnebel goldenen Oktober mit Sonne und angenehmen 20 bis 26 Grad.
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2: Niedersachsen plant ein bundesweit einmaliges Gesetz, damit Ackerland für Familienbetriebe bezahlbar bleibt. Die rot-grüne Landesregierung in Hannover will Spekulation verhindern. Die Bodenpreise haben sich seit 2004 verdreifacht auf 41.000 Euro pro Hektar. Künftig sollen Preise, die mehr als 35% über dem Verkehrswert liegen, geprüft und Verkäufe notfalls gestoppt werden.
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2: Ich bin Jutta Ribrock. Jetzt das kurze Update für euch. Der Tankrabatt ist nach Berechnungen des Münchner IFO-Instituts bisher nur teilweise an die Autofahrer weitergegeben worden. Knapp 17 Cent weniger pro Liter beträgt die Senkung der Energiesteuer. In den ersten 5 Tagen ging der Literpreis für Diesel an den Tankstellen durchschnittlich um 15 Cent runter, so die Wirtschaftsforscher. Bei Benzin, je nach Sorte, um 15 oder 16 Cent. Ein Gesetz gegen digitale Gewalt will die Bundesregierung heute auf den Weg bringen. Besitz, Herstellung und Verbreitung von Vergewaltigungsvideos sollen damit künftig strafbar sein. Ebenso wie sexualisierte Deepfakes, wenn also jemand zum Beispiel das Gesicht der Ex-Freundin in Pornovideos montiert. Außerdem wird das Filmen und Fotografieren in der Sauna verboten. Das waren Gänsehautmomente in Buenos Aires. Lionel Messi hat sein letztes Spiel für Argentiniens Fußballnationalmannschaft gespielt. Die Fans feierten ihren Superstar frenetisch. Im ausverkauften Monumentalstadion hing ein riesiges Trikot mit goldenen Gracias-Lettern. Messi traf nochmal per Elfmeter. Nach 208 Länderspielen und 126 Toren endet seine einzigartige Karriere im Nationaltrikot.
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4: Ja, Gänsehaut also beim letzten Spiel von Messi und Gänsehaut gleich auch bei den Foo Fighters. Mit My Hero gibt es sie gleich hier im Rockblock, außerdem Billy Talent, Guns N' Roses. Und vorneweg jetzt ein Vorschlaghammer, sollte der Chef heute, ja wie soll ich sagen, einen kleinen Hieb brauchen. Kriegt er jetzt von uns.
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Damn Beautiful. Der Titel dieser Single von Audrey Horn ist Programm. Ein wundervoller Hardrocker von den Jungs aus Norwegen. God Damn Beautiful von Audrey Horn ist neu auf Rockantenne.

0: Rock in the News, ich hier auf Rockantenne auf dem Weg Richtung Mittagspause. Ihr hört den besten Rock nonstop, das war John Mellencamp. Der feiert heute übrigens seinen 75. Geburtstag und hat uns dazu ein Geschenk gemacht. Ja, sein neues Buch Songbook, 50 Years of Song and Poetry. Darin finden wir 5 Jahrzehnte seiner Songtexte und Gedichte, die er für uns, für seine Fans geschrieben hat. Obendrauf auch noch persönliche Fotos, Notizen und Akkorde, wenn wir die Songs selbst nachschrappeln wollen. Sehr, sehr schön. Nachschrappeln könnt ihr auch gleich die legendäre Nummer von Alanis Morissette. Außerdem gleich mit dabei Muse mit Starlight. Das ist der beste Rock Nonstop.
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Deutschland und sonst rocken uns durch diesen Mittwoch hier auf Rock Antenne. Und jetzt schlagen wir mal andere Seiten auf. Es geht um Bücher, Freunde. Ja, heute startet die Frankfurter Buchmesse fürs Fachpublikum heute erstmal. Wir können dann ab Freitag auch rein. Und da ist tatsächlich auch einiges in Sachen Büchern von Rockstars. Ja, zum Beispiel von Mr. Shockrock himself, Alice Cooper. Morgen steht seine offizielle Biografie im Handel. So nah wie noch nie nimmt er uns damit auf eine Reise durch seine 60 Jahre umfassende Karriere. Außerdem die neue Autobiografie von Nico McBrain, dem Mastermind an den Drums von Iron Maiden. Ab dem 22. Oktober können wir da alles über seinen Werdegang und seine Zeit bei Maiden erfahren. Backstage-Geschichten und auch die ein oder andere Anekdote. Ja, und darauf freue ich mich ganz besonders. Ja, ihr hört richtig, es gibt bald ein Buch mit und über Damian und David, den Frontmann von Måneskin. Darin geht es um seinen Aufstieg als Sänger bei den Italo-Rockern und natürlich auch jetzt seine Solo-Karriere. Ich würde sagen, einiges los für den Herbst, genau das Richtige. Und was darf beim Lesen natürlich auch nicht fehlen? Richtig gescheite Mucke, und die liefern wir jetzt mit dem besten Rock, Nonstop Green Day auf der ganzen

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6: Das Rockantenne Deutschlandwetter. Im Norden bringen Wolken etwas Regen, später auch im Westen bei 17 bis 20 Grad. Sonst gibt's nach teilweise Frühnebel goldenen Oktober mit Sonne und angenehmen 20 bis 26 Grad.
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6: Der Stuttgarter Autobauer Porsche fährt sein China-Geschäft deutlich zurück. In Zukunft soll nur noch jedes 10. Auto in der Volksrepublik verkauft werden. Früher war es zeitweise mehr als jedes 3. Wegen hartem Preiskampf und starker lokaler Konkurrenz setzt Porsche auf profitable Nischen und halbiert sein Händlernetz. China bleibt aber ein wichtiger Markt, betont Konzernchef Michael Leiters.
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6: Ich bin Jutta Ribrock. Jetzt das kurze Update für euch. Der neue AfD-Landtagspräsident Tobias Rausch in Sachsen-Anhalt ist nach eigenen Angaben mit 4 Stimmen von der CDU ins Amt gewählt worden. Im Online-Medium News sagte Rausch auf die Frage, ob er auch von CDU-Abgeordneten gewählt worden sei, ja. Und auf die Frage, ob Ulrich Siegmund bei der Wahl zum Ministerpräsidenten ebenfalls mit diesen 4 CDU-Stimmen rechnen könne, dies sei so abgesprochen. Heute ist der 3. Jahrestag des Hamas-Überfalls auf Israel. Am 7. Oktober ermordete die Terrororganisation in Israel 1200 Menschen und nahm 251 als Geiseln. Das hat den Gaza-Krieg ausgelöst mit Zehntausenden Toten. Weltweit wird heute der Opfer gedacht. In Berlin wird am Abend zum Beispiel das Brandenburger Tor in den israelischen Farben angestrahlt. Zugleich gibt es pro-palästinensische Veranstaltungen für die Opfer in Gaza. Die deutsche Elektroindustrie profitiert kräftig vom KI-Boom. Im August legten die Bestellungen um 17% zu. Rechenzentren brauchen vor allem Elektrotechnik, sagt der Verband der Elektro- und Digitalindustrie. IFO-Experten sehen zusätzlich Impulse durch Rüstungsaufträge.
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8: Die deutsche Elektroindustrie profitiert kräftig vom KI-Boom. Im August legten die Bestellungen um 17% zu. Rechenzentren brauchen vor allem Elektrotechnik, sagt der Verband der Elektro- und Digitalindustrie. IFO-Experten sehen zusätzlich Impulse durch Rüstungsaufträge. Auf dem Arbeitsmarkt wird das aber erst später spürbar, aber der Stellenabbau dürfte damit gestoppt werden.
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9: Mittwochmittag, kurz nach 12, da haben wir das ja eigentlich die Hälfte der Woche geschafft, oder? In die zweite Halbzeit geht es jetzt ganz geschmeidig rein mit Santana. Kid Rock habe ich mit dabei, die Hosen Iron Maiden. Und vorneweg geiler Rock aus Kalifornien von den Red Hot Chili Peppers.
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9: Mit Danny California.

0: Rainer, der Alternative Rock, Meilenstein in der 90er. Radiohead und Paranoid Android waren es hier im besten Rock nonstop auf Rock Antenne. Den Song haben uns deren übrigens auch vergangenes Jahr live in der Rock City Berlin präsentiert. Nach langer Tourpause sind wir einfach froh, dass Radiohead unterwegs sind. Ab 2027 dann wieder mit 20 Shows pro Jahr, immer auf einem anderen Kontinent. Also kommen die nächsten Jahre sicher auch mal wieder bei uns rum. An der Stelle heute jetzt erstmal ein Heavy Rockin' Birthday an ihren Frontmann Tom York. Der feiert nämlich 8:50 Uhr. Darauf gleich ein Ständchen mit Survivor und Burning Heart und Sum 41 habe ich auch mit dabei. Das noch mehr, alles gleich hier auf Rock Antenne.
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0: Ja, manche legen sie halt nie ab. Corey Hart gehört definitiv dazu. Sunglasses are tonight hier bei uns im besten Rock Nonstop auf Rockantenne.
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0: Das Voting läuft in der Rockantenne-App. Wer hat das schlimmste Tattoo der Rock-Community? 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Wir zusammen entscheiden es unter den 10 Finalisten in der App. Und da hat auch schon Heiko aus Bayern abgestimmt. Für wen denn, Heiko? Hallöchen.
2: Hi, grüß dich. Für die Bianca aus Remagen. Also da war zum ersten Mal die Empathie am größten, weil ich dachte mir sofort, als ich das Bild gesehen habe, ja, das wäre mir auch peinlich hinterher. Und zum zweiten habe ich mir gedacht, dass da ein Cover-Up wohl nicht ganz so einfach ist. Da wird mich dann das Ergebnis einfach am meisten interessieren.
0: So, Heiko, du weißt natürlich auch, dass wir auch das Abstimmen fleißig belohnen. Unter allen, die fleißig ihre Stimmchen da lassen, winken 1000 Euro für ein eigenes Tattoo der Lieblingsband. Und da hättest du auch schon ein Motiv, habe ich gehört.
2: Ja, meine Lieblingsband ist ja Sabaton. Und die haben da so ein Logo entworfen. Und das sieht aus wie so ein gepanzertes S mit einem Drachenkopf obendrauf. Und das wäre einfach die perfekte Verbindung zu meinen Tattoos, weil ich habe auf der linken Schulter eine Rüstung und auf der rechten einen Drachenkopf.
0: Ach,
2: und,
0: cool.
2: Und da habe ich mir gedacht, dieses Logo auf der Brust, das würde ja beides vereinen. Und dann weiß jeder gleich, wofür mein Herz schlägt. Also das wäre super.
0: Ja, und dann drücke ich dir ganz fest den Daumen. Das Wichtigste hast du schon gemacht, hast schon fleißig gewotet. Und wenn ihr auch ein schickes Tattoo eurer Lieblingsband wollt, dann macht das jetzt auch. Nutzt am besten die Mittagspause. 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

0: 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Sie war hier bei unserem besten Rock Nonstop auf Rock Antenne. So, Freunde, wir haben jetzt eine wichtige Frage zu klären. Should I stay or should I go? Ich hoffe, ihr bleibt hier bei mir. Dann gönnen wir uns nämlich gleich The Clash nach den News um 1.
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4: Mercedes hat erneut weniger Autos verkauft. Im dritten Quartal des Jahres setzte das Unternehmen 407.200 Pkw ab. Das ist ein Minus von 8%. Schuld waren vor allem die schlechten Geschäfte in China. Außerhalb Chinas legte der Absatz gegenüber dem Vorjahresquartal um 1% zu.
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4: Ich bin Arno Siegemund und jetzt das kurze Update für euch. Der diesjährige Nobelpreis für Chemie geht an den französischen Forscher Henri Cangan und seinen japanischen Kollegen Kenzo Soai. Das hat die Königlich Schwedische Akademie der Wissenschaften in Stockholm mitgeteilt. Ausgezeichnet wurden die beiden 95-Jährigen für ihre Forschung im Bereich asymmetrischer organischer Synthese. Da geht es darum, wie chemische Reaktionen gezielt gesteuert werden können. Wer Videos von Vergewaltigungen besitzt, herstellt oder verbreitet, muss in Zukunft mit hohen Strafen rechnen. Das Bundeskabinett hat einen entsprechenden Gesetzesentwurf beschlossen. Auch wer sexualisierte Deepfakes herstellt und verbreitet, muss mit Konsequenzen rechnen. Nur etwa jedes zehnte Unternehmen in Deutschland ist gegen KI-Angriffe gewappnet. Das zeigt eine Forsa-Umfrage im Auftrag des Bundesamtes für Sicherheit in der Informationstechnik. 43% der befragten Firmen gaben an, sie nutzten allgemeine IT-Sicherheitsprozesse, aber noch ohne spezielle KI-Regeln.
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1: Mittwochmittag, kurz nach eins, und die Mittagspause, die vertreiben wir uns jetzt gleich mit Bon Jovi. Weezer stehen mit Behind the Who. Und vorneweg eine sehr, sehr wichtige Frage. Should I stay or should I go? Ich hoffe, ihr bleibt hier bei mir with The Clash.
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1: Schön, dass ihr mit am Start seid.

The New Roses haben sich in den letzten Jahren zu einer festen Größe auf der deutschen Rocklandkarte gemausert. Mit der Single Saints and Sinners wird weiter Boden gut gemacht. Saints and Sinners von The New Roses ist neu auf Rockantenne.

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0: Das Rockantenne Deutschlandwetter. Im Norden später auch im Westen Wolken mit etwas Regen, sonst viel Sonne. Es geht nochmal hoch auf 17 bis 26 Grad. Morgen zieht dann schauerartiger Regen nach Osten und Süden. In der Nordwesthälfte gibt es einen Schauermix und starke Winde.
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0: Zollbeamte in Kiel, Wismar, Wolgast und im Vogtland haben bei einer großen Razzia etliche Werften sowie Wohn- und Geschäftsräume durchsucht. Hintergrund ist der Verdacht jahrelanger Schwarzarbeit im Schiffbau. Ermittelt wird gegen 6 Beschuldigte. Sie sollen Arbeiter aus Rumänien für den Ausbau von Schiffen beschäftigt haben, ohne für sie Beiträge zur Sozialversicherung und Lohnsteuer zu bezahlen.
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0: Ich bin Arno Siegemund und jetzt das kurze Update für euch. Der Nobelpreis für Chemie geht in diesem Jahr an einen Franzosen und einen Japaner. Henri Corgan und Kenzo Soai werden für ihre Entdeckungen bei der sogenannten organischen Synthese geehrt. Die Ergebnisse haben dabei geholfen, neue Arzneimittel zu entwickeln. Der Preis ist mit rund 1 Million Euro dotiert. Für Gutverdiener steigen im nächsten Jahr die Sozialbeiträge. Die Beitragsbemessungsgrenze in der gesetzlichen Krankenversicherung steigt auf 6.375 Euro im Monat, in der Rentenversicherung auf 8.850 Euro. Wer über diesen Grenzen verdient, zahlt damit künftig mehr für Krankenkasse und Rente. Der Tankrabatt ist nach Berechnungen des Münchner IFO-Instituts bisher nur teilweise an die Autofahrer weitergegeben worden. Knapp 17 Cent weniger pro Liter beträgt ja die Senkung der Energiesteuer. In den ersten 5 Tagen ging der Literpreis für Diesel an den Tankstellen im Schnitt um 15 Cent runter, so die Münchner Forscher, bei Benzin je nach Sorte um 15 oder 16 Cent.
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12: Und gleich mit Inguano Ames Prince habe ich mit dabei. Außerdem Kiss Kenny Loggins und vorneweg Puddlesmott.
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12: Schönen Mittwochnachmittag.

0: Lego Arno Apes hier bei uns auf Rockantenne im besten Rock Nonstop. So, Freunde, ich hoffe, ihr habt jetzt entweder einen Kugelschreiber zur Hand oder auf der Baustelle einen Schraubenzieher oder Pinsel, was auch immer. Die machen es auch. Ja, und wenn ihr im Büro gerade seid und keinen Kugelschreiber habt, dann nehmen wir jetzt einfach die Tastatur. Aber müsst ihr mich jetzt gleich mittrommeln? Anders geht es bei der Nummer nicht. Phil Collins, In the Air Tonight. Mach ich gleich für euch. Und damit die Arbeit für uns alle ein bisschen einfacher geht, ein bisschen Cocaine. JJK gibt's auch gleich hier auf Rockantenne.
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12: Das Rockantenne Deutschlandwetter. Im Norden, später auch im Westen Wolken mit etwas Regen, sonst viel Sonne. Es geht nochmal hoch auf 17 bis 26 Grad. Morgen zieht dann schauerartiger Regen nach Osten und Süden. In der Nordwesthälfte gibt es einen Schauermix und starke Winde.
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12: In der Nähe des Münchner Flughafens ist möglicherweise eine freilaufende Raubkatze unterwegs. Das hat das Landratsamt in Erding bestätigt. Nach erster fachlicher Einschätzung könnte es sich um einen Puma handeln. Das Tier soll in der Nähe der Gemeinde Oberding gesichtet worden sein. Möglicherweise ist die Raubkatze aus einem Zirkus ausgebüxt.
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12: Ich bin Arno Siegemund und jetzt das kurze Update für euch. Ex-BND-Präsident August Hanning kommt unter anderem wegen Spionageverdachts in Untersuchungshaft. Das hat der zuständige Ermittlungsrichter am Bundesgerichtshof entschieden. Der 80-Jährige war gestern in Nordrhein-Westfalen festgenommen worden. Hanning soll unter anderem Informationen nach Aserbaidschan weitergeleitet haben. Die Ukraine erhält aus dem 90 Milliarden Euro Unterstützungsdarlehen der EU weitere Mittel für die Drohnenbeschaffung. Die Kommission zahlt 1,24 Milliarden Euro für Drohnenabfangsysteme, Drohnenmunition und Raketen, die von ukrainischen Firmen produziert werden. Heute ist der dritte Jahrestag des Hamas-Überfalls auf Israel. Weltweit wird der Opfer gedacht. In Berlin wird am Abend zum Beispiel das Brandenburger Tor in den israelischen Farben angestrahlt.
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13: Da ist er, jetzt hier. Ist großartig, dass ihr schon da seid. Heute ja der 7. Oktober. Heute hat hier Geburtstag hier. Padadam. Padadam-dam. Ja, ihr wisst schon, Jack and Diane. Yes, das ist er doch. John Cougar Mellencamp. Aber was treibt er eigentlich im Moment so? Da hören wir gleich mal genauer hin.
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Rage Against the Machine auf Rockantenne. So, Wahnsinn, Leute. Tolle Story. Habt ihr gewusst, dass ein Puma... Oh ja. Musik machen und Bücher schreiben kann? Oh yeah. Life goes on. Richtig, John Mellencamp. Zeitweise bekannt als John Cougar oder John Cougar Mellencamp. Cougar, eben das englische Wort für Puma. Ein herausragender Musiker mit wirklich großartigen Texten und genau die gibt's jetzt in gesammelter Form. Erst letzte Woche hat der gute John ein neues Buch rausgebracht, Songbook, 50 Years of Song and Poetry. Darin finden wir 5 Jahrzehnte seiner Songtexte und Gedichte, die er für seine Fans geschrieben hat. Obendrauf dann noch ein paar persönliche Fotos, Notizen und Akkorde, wenn ihr seine Songs mal selbst nachschrappeln wollt. Vielleicht findet ihr das Buch ja auch auf der Frankfurter Buchmesse. Die geht heute los. Da haben wir dann später übrigens direkt noch einen Schwung mehr Empfehlungen für euch, wenn ihr gerade nach rockiger Literatur Ausschau haltet. Jetzt machen wir aber Mucke und gratulieren ihm doch noch zum Geburtstag. Alles Gute, lieber John Mellencamp. Das ist jetzt Ihr besten Rock Nonstop auf Rockantenne.

Retro, Ende der 80er mit Sebastian Bach am Mikro und Frisuren, bei denen selbst der Föhn irgendwann gesagt haben dürfte, nee Leute, schaffe ich so nicht mehr. Another One Bites the Dust mit Queen,

0: Damit geht's gleich weiter. Freddie Mercury, der hatte eher doch kürzeres Haar, ne? Und wir freuen uns mit Mr. Big auf eins der nächsten Highlights gleich hier. Und ins Album der Woche hören wir auch rein. Nothing But Thieves liefern uns das. Und eins kann ich euch jetzt schon verraten, morgen im Home Run gibt's Tickets für diese Band.
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Alpen in 11 Jahren, soll keiner was sagen, Nothing But Thieves, die legen hier auf der faulen Haut. Und mit jedem Album seit 2015 haben die Engländer eine weitere Erfolgsstufe gezündet im umkämpften Modern Rock Circus. Mit ihrem neuen Album können die Jungs womöglich zwei Stufen auf einmal nehmen, denn Stray Dogs ist ganz großes Kino. Wir hören mal direkt rüber.

Der Vorteil von Nothing But Thieves, die Jungs haben sich nicht wie viele andere auf einen bestimmten Sound festgelegt. Mal klingen die Songs erdig und organisch, mal komplett sauber ausproduziert. Und über die Qualität der Songs müssen wir sowieso nicht diskutieren. Stray Dogs von Nothing But Thieves ist das Album der Woche auf Rockantenne. Und einen Song gibt's natürlich jetzt in voller Länge. Viel Spaß mit Baby Cool.

0: Rockantenne Homeland. Wir steuern auf die Wahnsinnswangler Challenge zu. Die ist in ein paar Minuten. Ebenso Tom Petty ohne Heartbreakers. Im ersten Rock Nonstop, Linkin Park.
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14: Das Rockantenne Deutschlandwetter. Im Norden, später auch im Westen Wolken mit etwas Regen, sonst viel Sonne. Es geht nochmal hoch auf 17 bis 26 Grad. Morgen zieht dann schauerartiger Regen nach Osten und Süden. In der Nordwesthälfte gibt's einen Schauermix und starke Winde.
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14: Audi will Mitarbeiter vorübergehend in Rüstungsunternehmen verleihen. Das freiwillige Projekt richtet sich zunächst an Ingenieure, Projektmanager und Werkstattmitarbeiter der technischen Entwicklung in Ingolstadt, die befristet bei Firmen wie Diehl, Airbus oder KNDS in Bayern arbeiten können. Die Beschäftigten bleiben aber bei Audi angestellt.
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14: Ich bin Arno Siegemund und jetzt das kurze Update für euch. Bundespräsident Steinmeier hat den Angriff der Hamas auf Israel heute vor 3 Jahren als schlimmsten Anschlag auf das jüdische Leben seit dem Holocaust verurteilt. Die Terroristen hätten mit unvorstellbarer Grausamkeit Frauen, Männer, Kinder, junge und alte Menschen ermordet. Seit dem 7. Oktober sei auch in Deutschland antisemitische Hetze auf unerträgliche Weise aufgeflammt, so der Bundespräsident. Die Bundesregierung will Menschen besser vor digitaler Gewalt schützen, vor allem Frauen. Der Entwurf von Justizministerin Hubich sieht vor, bereits die Herstellung von gefakten Nackt- oder Sexdarstellungen zu verbieten, mit denen Frauen bloßgestellt werden. Betroffene sollen außerdem Anspruch auf Löschung und Verfolgung solcher Übergriffe haben. Bei einer Messerattacke an einer Berufsschule in Ostroleka in Polen sind mindestens 8 Menschen verletzt worden, davon 2 schwer. Der mutmaßliche Täter, ein 19-Jähriger, sei festgenommen worden, sagte ein Polizeisprecher.
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16: Hallöchen zusammen. Ja, also das, was ich jetzt gleich mit euch vorhabe, das funktioniert überall. Egal, ob ihr in Mainz, Cottbus, Greifswald, Heilbronn, Deckendorf, Berlin oder Leipzig wohnt. Da kann jeder mitmachen. Es ist die Wahnsinns-Wangler-Challenge und die beschert euch die exklusiven Rockantenne-Tassen. Ihr wisst, da gibt's 7 verschiedene Formate, sind Sprüche drauf, sind sehr lustig und man kann sie nicht kaufen. Die gibt's nur hier. Warum nicht? Also jetzt durchklingeln. 08000 80 4000 kostenfrei.

0: Metallica, yeah.
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2: Okay, wir sammeln uns kurz, denn jetzt ist wieder, ja, Rockwissen to go angesagt. Ich bin gespannt, wer in der Leitung ist und mit mir eine Runde zockt. Hallo.
3: Ja, hallo. Hier ist die Marina.
2: Was macht dein Mittwoch heute so?
3: Feierabend. Ich fahre jetzt nach Hause.
2: Das machst du gut. Das hätten wir geklärt. Und jetzt kommt noch eine Frage von mir an dich.
3: Ja.
2: U2.
3: Mhm.
2: Wie nannten sich U2 vor U2? Hießen die am Anfang Dr. Snuggles, Feedback oder Nickelback?
3: Zweite Antwort. Ich weiß es ja nicht mehr.
2: Das musst du auch nicht wissen. Du hast nämlich richtig geraten. Ist alles gut.
3: Dankeschön.
2: Kleine, aber feine Tasse.
3: Ja, danke.
2: Ich kann es dir auch sagen, Feedback nannten sie sich ganz am Anfang, weil da waren Rückkopplungen offenbar an der Tagesordnung und so mit einem Augenzwinkern haben sie einfach Feedback genannt. Später dann haben sie sich noch umbenannt in The Hype und dann kam irgendwann U2.
4: Du bist cool.
3: Danke.
2: Oh, was machen wir jetzt dann? Weiter Feierabend und Rockantenne.
3: Nein, das ist sowieso von früh an, bis ich ins Bett gehe.
2: Wahnsinn, freue mich sehr.
3: Ich mich auch, macht weiter so.
2: Ich würde vorschlagen, ich bleibe hier noch ein bisschen dran.
3: Ja.
2: Wir haben gerade so schön über U2 getuschelt, da hören wir sie auch gleich. Im besten Rock Nonstop, Beautiful Day.

0: soll scheinen. Ich sag mal so, der Weg an die absolute Spitze ist manchmal unfassbar lang und steinig und davon können Collective Soul wahrscheinlich auch ein Lied singen. Hat lange, lange gedauert und man muss es ehrlich sagen, die waren schon praktisch aufgelöst, bevor sie berühmt wurden. Dann kam eben dieser Song Shine. Timing kann man eben nicht proben. Im ersten Rock Nonstop freuen wir uns auf Danko Jones. Der Meister mit Sturmfrisur, Mr. Billy Idol.
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1: Unter allen, die abstimmen, verschenken wir noch ein schickes, frisches Tattoo im Wert von 1.000 Euro. Wir sind ja im Voting diese Woche. Das ist schon ein ziemlich geiler Deal für so einen kleinen Klick in der App. Und wir haben gerade gestern über Tamaras Tattoo gesprochen. Ein Strumpfband am Bein mit Axt und Totenkopf. Aber aufgrund mangelnder Türkischkenntnisse lief die Kommunikation ein wenig aus dem Ruder und das Ergebnis quält Tamara schon eine Weile.

0: wäre cool, ja. Also ich bin schon wirklich jetzt seit 8 Jahren am Überlegen, aber irgendwie habe ich jetzt noch nicht den Mut dazu gehabt.
1: Und die Chantal aus Hutorm hat auf Rockantenne gehört, was hier abgeht, und sie hat mitgewotet.
2: Hallo, servus, hey. Alex.
1: Erzähl mir mal, warum ist es jetzt die Tamara? Kennt ihr euch, oder?
2: Die Tamara kenne ich nicht. Ich habe mich nur gleich da ein bisschen angesprochen gefühlt von dem Motiv, als ich das gesehen habe, weil das halt für mich wirklich der Worst Fail war unter euren Top 10. Und ich das total verstehen kann, dass die Tamara da gern was Schöneres hätte.
1: Ach, ist das wirklich so, dass es einen dann tatsächlich auch anfasst, dass man sagt, ey, wow, ich kann es verstehen. Tut mir so leid.
2: Absolut. Also ich kann das total verstehen. Für mich hat das ganz viel mit Body Positivity zu tun und mit einem guten Körpergefühl.
1: Also verstehe ich das richtig, dass du jetzt nicht auf 1.000 Euro in Tattoo-Form spekulierst, sondern dass du sagst, nee, ich gehe jetzt mal nach meinem Gefühl, bei wem da tatsächlich am meisten Hilfe nötig wäre.
2: Genau, also für mich ist das schon so, dass da wirklich jemand ein neues Lebensgefühl kriegen darf mit so einem Cover-Up. Und natürlich ist es schön, wenn man da selbst auch noch ein bisschen mit profitieren darf, aber in erster Linie ist es schon klasse, wenn da jemand geholfen wird.
1: Das ist eigentlich die Rock-Community, ne? Genau dieser Gedanke, dass man da gegenseitig irgendwie aushilft, obwohl man sich gar nicht kennt.
2: Genau, das darf ja immer so sein.
1: Voll
2: und
1: gut.
2: Unter Rock'n'Rollern und Tattoo-Liebhabern darf man sich da gern mal ein bisschen unterstützen.
1: So, sehr gut. Und genauso könnt ihr das auch machen, mitvoten über die Rock-Antenne-App. Coole Sache. Ich weiß gar nicht, ob Avril Lavigne, die hat bestimmt Tattoos. Oder Avril Lavigne, die hat Tattoos, da bin ich mir sehr sicher. Jedenfalls kommt sie hier am besten Rock Nonstop auf Rockantenne. Complicated.

0: Es ist Mittwoch, der 7. Oktober, kurz vorm Feierabend. Einläuten. Und kurz vor Aerosmith im besten Rock Nonstop und Van Halen. Und was kriegt ihr noch gleich? Die neue Single der Kings of Leon, My Whole World.
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2: Das Rockantenne Deutschlandwetter. Nachts im Westen Schauer, vereinzelt auch Gewitter. Morgen zieht der Regen dann nach Osten und Süden ab. Im Norden starke Böen. Das Ganze dann bei 15 bis 20 Grad.
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2: Wenige Tage nach einer gewalttätigen Auseinandersetzung in Bad Segeberg in Schleswig-Holstein ist ein Verdächtiger in Untersuchungshaft gekommen. Der 23 Jahre alte Mann soll Ende September am Rande des Marktplatzes der Kreisstadt mindestens zwei Männer im Alter von 23 und 24 mit einem Messer verletzt haben. Die Staatsanwaltschaft wirft dem Mann versuchten Totschlag vor.
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2: Ich bin Arno Siegemund und jetzt das kurze Update für euch. Bundeskanzler Merz hat die Wahl des AfD-Politikers Rausch zum Landtagspräsidenten von Sachsen-Anhalt kritisiert. Der Extremismus dringe mit Wucht in die Parlamente ein, so der Kanzler heute bei einer Veranstaltung des Handelsblatts. Er nannte die Wahl einen historischen Einschnitt. Man wisse nicht, von wem der AfD-Kandidat seine Stimmen erhalten habe, aber wer einen Abgeordneten einer rechtsextremen Partei zum Landtagspräsidenten wähle, müsse das mit seinem Gewissen vereinbaren. Mit den Werten der CDU sei dies nicht vereinbar, so der Kanzler. Der Nobelpreis für Chemie geht in diesem Jahr an einen Franzosen und einen Japaner. Henri Corgan und Kenzo Sohai werden für ihre Entdeckungen bei der sogenannten organischen Synthese geehrt. Die Ergebnisse haben dabei geholfen, neue Arzneimittel zu entwickeln. Der Preis ist mit rund 1 Million Euro dotiert. Union und SPD beraten am Abend im Koalitionsausschuss über das weitere Vorgehen beim Reformpaket zu den Themen Rente, Steuern und Arbeitsmarkt. Konkrete Beschlüsse werden zwar nicht erwartet, aber ein Zeitplan bis zum Jahresende könnte vereinbart werden.
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4: Hi, ich freue mich, dass ihr da seid. Und wisst ihr was? Wir haben einen neuen Praktikanten hier auf Rockantenne. Ist gerade frisch eine Woche hier. Lange Haare hatte schon mal. Style passt auch, super. Aber jetzt kommt der Test. Der wird euch gleich den Feierabend einläuten. Und ja, wir sind auf den Musikwunsch gespannt. Ja, mal sehen, ob er sich ein paar Tausende von Freunden damit macht oder eher nicht. Seid gespannt. Gleich nach Aerosmith, Kings of Leon und Van Halen.

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1: Normalerweise, ja. Heute ist es ein bisschen anders. Ja. Jede Woche kurz nach 17 Uhr. Wir lassen da gemeinsam Stifte fallen, schließen Laptop, wimmeln die letzten Kunden ab, raus. Ja, die Freiheit wartet. Viele gehen ja noch schichteln, aber bitte nehmt das zeitversetzt dann auch für euren späteren Feierabend unbedingt. Und es geht jederzeit, dass ihr da mitmachen könnt. Kurze Grußnachricht auf die Rockantenne-App könnt ihr natürlich auch via WhatsApp machen. 08000 80 4000 geht immer. Und dann einfach Musikwunsch da lassen und Grußworte an die Rockrepublik. So, ich habe schon angekündigt, im Gepäck eure Lieblingssongs. Und heute habe ich ausnahmsweise einen Gast hier im Studio, unseren neuen Rocktikant. Das ist der liebe Niklas. Niklas, leg mal los.
2: Hallo Alex. Hm? Ich habe heute für den Feierabend den richtigen Klassiker von Cinderella mitgebracht. Somebody Save Me. Der Song schiebt einfach anders an. Tom Kiefer hat eine absolut geile Stimme. Und die Gitarren, ja, die bringen mich einfach richtig in so eine mit dem Kopf durch die Wand und ab nach Hause Stimmung. Also allen schönen Feierabend, kommt gut nach Hause. Hier kommt Cinderella mit Somebody Save Me.
1: Wow, stark, hat er gut gemacht. Ja? Andere geben Kuchen aus als Einstand. Niklas macht mit Cinderella. Ab geht's.

0: Geil, Iron Maiden. Und das trifft sich ganz gut. Frankfurter Buchmesse geht los und aus der Ecke von Iron Maiden gibt's auch ein Buch. Alice Cooper zum Beispiel auch und. Aber was da tatsächlich so aus unserer Sicht von unseren Rockstars kommt, das hört ihr gleich bei mir in wenigen Minuten. Im besten Rock Nonstop, Lenny Kravitz, gleich. Mr. 0% Körperfett und die Cranberries.
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heiliger Bimbam. Oder, ja, soll ich sagen, Diver Dio auf Rockantenne. So, und jetzt ziehen wir hier auf Rockantenne mal andere Seiten auf, nämlich nicht die Gitarrenseiten, sondern die Bücherseiten. Heute startet die Frankfurter Buchmesse. Erstmal nur fürs Fachpublikum. Wir, der Pöbel, kommen dann ab Freitag rein. Aber wer braucht schon eine ganze Messe, wenn wir hier direkt über die wichtigsten Bücher sprechen können? Nämlich Bücher, die ordentlich rocken. Wie zum Beispiel das neueste Werk von Mr. Shockrock himself. Alice Cooper. Ab morgen steht seine offizielle Biografie im Handel. So nah wie noch nie nimmt uns Alice damit auf eine Reise durch seine 60 Jahre umfassende Karriere mit all ihren krassen Storys und Momenten. Und außerdem frisch aus der Druckerpresse. Ich hatte es vorhin schon angedeutet, die neue Autobiografie von Nico McBrain, dem Mastermind an den Drums von Iron Maiden. Ab dem 22. Oktober können wir alles über Nicos Werdegang und seine Zeit bei Maiden erfahren. Backstage-Geschichten und Anekdoten garantiert. Und alle guten Dinge sind drei. Noch im Angebot. Yes, das neue Buch mit und über Damiano David, den Frontmann von Måneskin. Es geht um seinen Aufstieg als Sänger der Italo-Rocker und als Solo-Artist. Bei dem fetten Angebot liest sich's ja quasi schon automatisch. Wir wünschen viel Spaß. Besten Rock Nonstop. Tauchen wir jetzt ein tief hinter die Masken von Ghost.

0: Joe, du musst aufwachen. Wir haben schon Oktober. Das war ein Green Day. Best Rock Nonstop mit den lustigen Hupen. Die Hooters und Satellite. The Collins sind dabei. Und gleich haben wir hier noch ein großartiges Geburtstagskind zu feiern im Rock Antenne Home Run.
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14: Das Rockantenne Deutschlandwetter. Nachts im Westen Schauer, vereinzelt auch Gewitter. Morgen zieht der Regen dann nach Osten und Süden ab. Im Norden starke Böen, das Ganze dann bei 15 bis 20 Grad.
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14: Mercedes hat erneut weniger Autos verkauft. Im dritten Quartal des Jahres setzte das Unternehmen 407.200 Pkw ab. Das ist ein Minus von 8%. Schuld waren vor allem die schlechten Geschäfte in China. Außerhalb Chinas legte der Absatz gegenüber dem Vorjahresquartal um 1% zu.
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14: Ich bin Arno Siegemund und jetzt das kurze Update für euch. Bundespräsident Steinmeier hat den Angriff der Hamas auf Israel heute vor 3 Jahren als schlimmsten Anschlag auf das jüdische Leben seit dem Holocaust verurteilt. Die Terroristen hätten mit unvorstellbarer Grausamkeit Frauen, Männer, Kinder, junge und alte Menschen ermordet. Seit dem 7. Oktober sei auch in Deutschland antisemitische Hetze auf unerträgliche Weise aufgeflammt, so der Bundespräsident. Die Ukraine erhält aus dem 90 Milliarden Euro Unterstützungsdarlehen der EU weitere Mittel für die Drohnenbeschaffung. Die Kommission zahlt 1,24 Milliarden Euro für Drohnenabfangsysteme, Drohnenmunition und Raketen, die von ukrainischen Firmen produziert werden. Der Tankrabatt ist nach Berechnungen des Münchner IFO-Instituts bisher nur teilweise an die Autofahrer weitergegeben worden. Knapp 17 Cent weniger pro Liter beträgt ja die Senkung der Energiesteuer. In den ersten 5 Tagen ging der Literpreis für Diesel an den Tankstellen im Schnitt um 15 Cent runter, so die Münchner Forscher, bei Benzin je nach Sorte um 15 oder 16 Cent.
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16: Ich wünsche euch einen schönen guten Abend. Toll, dass ihr da seid. Tom York von Radiohead. Der kriegt heute eine schöne große Geburtstagstorte. Wie viele Kerzen stehen drauf und was rührt sich sonst so in Sachen Musik bei ihm? Da hören wir gleich mal genauer hin. Nach den Foo Fighters, Hooters und The Calling.
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Ich bin ein Ekel, ich bin ein Spinner. So beschreibt sich Radiohead-Frontmann Thom Yorke im Mega-Hit Creep. Nein, das ist er nicht. Kein Ekel, kein Spindern, sondern einer der genialsten Musiker unserer Zeit. Das hat er uns auch erst letztes Jahr live bewiesen auf dem ersten Radiohead-Konzerten in 7 Jahren. Da waren sie zu Gast in der Rock City Berlin und dieses Jahr ist bei den Herren wieder Pause angesagt. Und ab 2027 geht es wieder auf Tour, 20 Shows pro Jahr, immer auf einem anderen Kontinent. Und Creep hören wir auch gleich. Dazu schreibt uns E-Paul an studio@rockantenne.de. Meine Freundin hat sich mit diesem Song von mir verabschiedet, als sie sich von mir getrennt hat. Das weckt schon Erinnerungen an unsere gemeinsame Zeit, die super war, und an die Trennung, die nicht so super war. Macht weiter so, bester Sender überhaupt. Danke, Paul. Denk aber dran, Trennung ist auch immer ein Anfang, ja? Es muss nicht schlecht sein. Aber zurück zu Thom Yorke. Neue Musik von Radiohead ist momentan zwar nicht geplant, aber man munkelt, dass Thom Yorke noch dieses Jahr ein Soloalbum rausbringt. Heute wird aber erstmal gefeiert. 58. Geburtstag. Alles Gute, du Ekel und Spinner. Wir sind Radiohead. Creep auf Rockantenne.

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0: Oft wird der Bandname ja auch fälschlicherweise als Rammstein verstanden, was dazu führt, dass viele Fans nach einem Konzertbesuch oder intensivem Rammstein-Hören einramschen gehen, worüber dann viele Merchandise-Stände den Rammsteinern sehr dankbar sind. Aber Leute, es tut jetzt nichts zur Sache. Hier kommt der Fahrplan für die nächsten 15 Minuten. Mit Papa Roach. Im Essen Rock Nonstop Bon Jovi. Und einem neuen Insta-Rockstar. Der hat bunte Federn und einen ziemlich großen musikalischen Schnabel. Stelle ich euch gleich vor.
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Panetta auf Rockantenne. Hier ist der Mittwochabend, der Rockantenne Homerun mit Alex Wangler. Und wenn eine Metal-Sängerin und ein Papagei eine Band gründen, dann hört sich das so an.

0: Habt ihr gehört, oder?
1: Ich liebe alles daran. Eine britische Metal-Musikerin namens Reeves, die postet auf Instagram Videos aus dem Studio. Da sitzt dann ihr Papagei vor der Tür, schallert hier fröhlich mit. Wir hören es nochmal schnell.

Also großartig. Millionen von Klicks haben die Videos schon angehäuft. Jetzt schon meine Social-Media-Entdeckung des Monats. Das ist nicht nur kreativ und clever, sondern auch fun.

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8: Das Rockantenne Deutschlandwetter. Nachts im Westen Schauer, vereinzelt auch Gewitter. Morgen zieht der Regen dann nach Osten und Süden ab. Im Norden starke Böen. Das Ganze dann bei 15 bis 20 Grad.
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8: Zollbeamte in Kiel, Wismar, Wolgast und im Vogtland haben bei einer großen Razzia etliche Werften sowie Wohn- und Geschäftsräume durchsucht. Hintergrund ist der Verdacht jahrelanger Schwarzarbeit im Schiffbau. Ermittelt wird gegen 6 Beschuldigte. Sie sollen

0: Arbeiter aus Rumänien für den Ausbau von Schiffen beschäftigt haben, ohne für sie Beiträge zur Sozialversicherung und Lohnsteuer zu bezahlen.
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0: Ich bin Arno Siegemund und jetzt das kurze Update für euch. Bundeskanzler Merz hat die Wahl des AfD-Politikers Rausch zum Landtagspräsidenten von Sachsen-Anhalt kritisiert. Der Extremismus dringe mit Wucht in die Parlamente ein, so der Kanzler heute bei einer Veranstaltung des Handelsblatts. Er nannte die Wahl einen historischen Einschnitt. Man wisse nicht, von wem der AfD-Kandidat seine Stimmen erhalten habe, aber wer einen Abgeordneten einer rechtsextremen Partei zum Landtagspräsidenten wähle, müsse das mit seinem Gewissen vereinbaren. Mit den Werten der CDU sei dies nicht vereinbar, so der Kanzler. Der Nobelpreis für Chemie geht in diesem Jahr an einen Franzosen und einen Japaner. Henri Corgan und Kenzo Soai werden für ihre Entdeckungen bei der sogenannten organischen Synthese geehrt. Die Ergebnisse haben dabei geholfen, neue Arzneimittel zu entwickeln. Der Preis ist mit rund 1 Million Euro dotiert. Die deutsche Fußballnationalmannschaft ist in der FIFA-Weltrangliste weiter abgerutscht und steht nun auf Platz 13, einen Rang schlechter als nach dem WM-Aus im 16. Finale. Unter dem neuen Bundestrainer Klopp holte das DFB-Team ja in 4 Nations League-Partien nur einen Sieg. An der Spitze baute Weltmeister Spanien seinen Vorsprung aus, dahinter folgen Argentinien, Frankreich und England.
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2: Tatu-tata. Ja, wir sind in der heißen Phase im Voting. Wer trägt die größte Tattoo-Panne auf der Haut? Kleiner Überblick über die verbliebenen 10 Kandidaten, den gibt's gleich. Außerdem Konzertnews in dieser Stunde und eine kleine Vorschau auf den morgigen Donnerstag.
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1: Ja, das ist ja so eine Sache. 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
8: Schönen guten Abend, hier ist Alex Wandler. Eine ganz lange Liste neuer Rockplatten kommt. Ende November bringt der Record Store Day Black Friday wieder jede Menge limitierte Rock- und Metal-Veröffentlichungen in die Plattenläden. Darunter Titel von Bruce Springsteen, den Rolling Stones, Motorhead, Iron Maiden und Creator. Außerdem erscheinen exklusive Picture-Vinyl-Editions von Genesis, Black Sabbath und viele mehr. Der Record Store Day Black Friday findet in diesem Jahr am 27. November statt. Er sei der schlechteste Amerikaner aller Zeiten, das hat der ehemalige The White Stripes-Sänger Jack White in einem Social-Media-Post über US-Präsident Donald Trump geschrieben. Auslöser waren umstrittene Äußerungen Trumps über Los Angeles und San Diego, auf die White mit einer direkten Botschaft an konservative Fans in den beiden Städten reagiert hat. Aktuell ist Jack White auf Solotour durch die Vereinigten Staaten. Und damit jetzt rüber zu Evanescence. Die kommen jetzt hier im besten Rock nonstop auf Rockantenne. Bring me to life.

0: Bad Religion auf Rockantenne. Hier ist Alex Wangler. Morgen, Donnerstag, werden wir uns wieder hören. Hoffe ich doch, im Rockantenne Home Run. Was haben wir morgen dabei? Morgen wieder eine steile These. Handyverbot auf Konzerten. Ist das jetzt eher cool? Oder fehlt dann da doch irgendwas? Tool, Jack White, Ghost, die haben das schon durchgesetzt. Und weitere werden wahrscheinlich noch folgen. Wir diskutieren morgen auch im Rockantenne Home Run. Johnny Ramone hätte Geburtstag, der Meister wird gefeiert. Und Nothing But Thieves liefern uns nicht nur das Album der Woche. Morgen gibt's die Tickets zur Band. Alles im Home Run, wieder ab 15 Uhr. Ich zähle auf euch.
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0: Neben Krokus und Gotthard zählen sie zur Elite der Schweizer Hardrock-Szene. Chakra machen sich auf den Weg über die Grenze und wir erleben sie diesen November unter anderem in Mannheim, Göttingen, Frankfurt, Essen und Augsburg. Und kaum eine Band befindet sich momentan auf so einem steilen Weg Richtung Superstars wie dieses mexikanische Power-Trio.
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0: 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Die Schwestern Villarreal aka The Warning zünden im März 27 dick einen mit uns an in den Rock-Cities Düsseldorf, Berlin und München. Ja, und zwischen März und Juni nächsten Jahres genießen wir wieder die perfekte Hochzeit aus Dark Rock und Kammerorchester. Mono Inc. ziehen mit der dritten Auflage ihre Symphonic Tour durchs Land und machen unter anderem Halt in Magdeburg, Köln, Stuttgart, Nürnberg und Frankfurt. 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
2: Das Rockantenne Deutschlandwetter. Nachts im Westen Schauer, vereinzelt auch Gewitter. Morgen zieht der Regen dann nach Osten und Süden ab. Im Norden starke Böen. Das Ganze dann bei 15 bis 20 Grad.
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2: Audi will Mitarbeiter vorübergehend in Rüstungsunternehmen verleihen. Das freiwillige Projekt richtet sich zunächst an Ingenieure, Projektmanager und Werkstattmitarbeiter der technischen Entwicklung in Ingolstadt, die befristet bei Firmen wie Diehl, Airbus oder KNDS in Bayern arbeiten können. Die Beschäftigten bleiben aber bei Audi angestellt.
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2: Ich bin Arno Siegemund und jetzt das kurze Update für euch. Bundespräsident Steinmeier hat den Angriff der Hamas auf Israel heute vor 3 Jahren als schlimmsten Anschlag auf das jüdische Leben seit dem Holocaust verurteilt. Die Terroristen hätten mit unvorstellbarer Grausamkeit Frauen, Männer, Kinder, junge und alte Menschen ermordet. Seit dem 7. Oktober sei auch in Deutschland antisemitische Hetze auf unerträgliche Weise aufgeflammt, so der Bundespräsident. Union und SPD beraten am Abend im Koalitionsausschuss über das weitere Vorgehen beim Reformpaket zu den Themen Rente, Steuern und Arbeitsmarkt. Konkrete Beschlüsse werden zwar nicht erwartet, aber ein Zeitplan bis zum Jahresende könnte vereinbart werden. Die Bundesregierung will Menschen besser vor digitaler Gewalt schützen, vor allem Frauen. Der Entwurf von Justizministerin Hubig sieht vor, bereits die Herstellung von gefakten Nackt- oder Sexdarstellungen zu verbieten, mit denen Frauen bloßgestellt werden. Betroffene sollen außerdem Anspruch auf Löschung und Verfolgung

0: Verfolgung solcher Übergriffe haben.
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2: Der neue heiße Scheiß der Rockwelt, den hört ihr jeden Mittwochabend hier bei mir, Anna Venus. Hi! Und dazu gehört auf jeden Fall, wenn eine der größten Rockbands aller Zeiten plötzlich wieder so klingt, als hätten sie in einer Garage aufgezeichnet. Aber im besten Sinne, wirklich. U2, die haben mit Silencio so ein Brett rausgehauen. Das ist einfach unglaublich cool. Und da hören wir jetzt auch direkt rein.

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1: Ein Song, der sich wie Heimkommen anfühlt, das schreiben Fans zur neuen Single von Placebo. Und ich würde sagen, on top zu diesem wohlig warmen Gefühl kommt dann noch eine Zeitreise in die 90er. Denn wir werden noch von so viel Nostalgie eingelullt, da kann man selbst über die sinkenden Temperaturen draußen hinwegsehen. Noch kälter wird's, bis sie mit ihrer 30th Anniversary Tour hier in der Rockrepublik starten. Da sind sie dann unter anderem am 26. Oktober in der Rock City Hamburg und am 9. November in München. Aber wenn es draußen kalt ist, dann werden die Hallen noch heißer. Und damit würde ich sagen, Bühne frei für Placebo und ihrer Ode an eine wirklich legendäre Schriftstellerin. Das ist Helen Keller.

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1: Wen's interessiert? Naja, alle, die für den neuen heißen Scheiß der Rockwelt brennen. Denn A Perfect Circle haben eine neue Single am Start und die darf hier bei den Neueinsteigern natürlich nicht fehlen. To Whom It May Concern heißt die und ist der zweite neue Song seit ihrem Comeback vor ein paar Monaten. Ich denke, man kann ruhig festhalten, dass die Supergroup rund um Tool-Frontmann Maynard James Keenan noch so einiges vorhat mit uns. Und naja, wenn das alles so gut klingt, dann fragen die sich nächstes Jahr nicht mehr, wen das denn betrifft, wenn sie, ja, vielleicht eine neue Platte servieren. Man darf sich Sachen ja noch wünschen. Wir sind auf jeden Fall jetzt schon am Start. Das ist To Whom It May Concern.

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1: Ich sag's euch, immer wenn das passiert, wird irgendwo hier auf diesem Planeten ein Gitarrenliebhaber geboren. Ja, Slash und Miles Kennedy und ihre Conspirators haben neue Musik am Start. Und weil sie wissen, was das mit uns macht, weil sie es doch genau wissen, beglücken sie uns nicht nur mit einer Single, sondern gleich einer Tour für 2027 und on top noch einem Album. Und das, so sagt es Slash selbst, soll vor allem zwei Dinge machen. Rocken, ja, und Spaß. Und der Vorgeschmack Flying Blind, der belegt das schon mal recht überzeugend. Das sind also Slash featuring Miles Kennedy and the Conspirators im besten Rock nonstop.

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4: Ich bin Gregor Jussé Moser. Bundeskanzler Merz hat die Wahl des AfD-Politikers Rausch zum Landtagspräsidenten von Sachsen-Anhalt gestern verurteilt. Bei einer Veranstaltung des Handelsblatts in Berlin sprach er von einem historischen Einschnitt. Weil es eine geheime Wahl war, wisse niemand, ob auch CDU-Abgeordnete für Rausch gestimmt haben, so Merz. Rausch behauptet jedoch, es habe Absprachen mit 4 CDU-Leuten gegeben. Fest steht, dass Rausch gestern 4 Stimmen mehr bekommen hat, als AfD und BSW zusammen haben. Die Bundesregierung hat einen Gesetzentwurf gegen digitale Gewalt beschlossen. Lea Matschulat berichtet aus Berlin.
5: Wer eine nackte Frau ungefragt am Strand fotografiert oder einen nackten Mann ohne Erlaubnis in der Sauna filmt, macht sich künftig strafbar, wenn das Gesetz dann in Kraft tritt. Und wer sich Bilder einer realen Vergewaltigung ansieht oder auf dem Laptop oder in der Cloud hat, das alles wird zur Straftat. Bestraft wird künftig auch, wer unter dem Namen eines anderen Dinge im Netz verbreitet, die dem Ansehen dieses Menschen schaden können.
4: Weltweit ist an den Terrorangriff der Hamas vor 3 Jahren in Israel erinnert worden. Im Bundestag hat Parlamentspräsidentin Klöckner zum Kampf gegen Antisemitismus aufgerufen. Auch Bundespräsident Steinmeier kritisierte den wachsenden Antisemitismus, erinnerte aber auch an die Toten und das Leid im Gazastreifen infolge des israelischen Krieges. Gutverdiener müssen bald mehr in die Sozialkassen einzahlen. Wer über 5.812,50 € brutto im Monat verdient und gesetzlich versichert ist, muss im kommenden Jahr einen höheren Beitrag an die Krankenversicherung zahlen.

0: wie die Bundesregierung per Verordnung beschlossen hat. Ab einem Verdienst von 8.450 Euro brutto steigt auch der Beitrag für die Rentenversicherung.
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2: Heute mit Anna Venus und damit einer der wenigen Personen, die das kommende Nickelback-Album Everything Under the Sun schon in voller Länge hören durfte. Ja, da darf man schon mal angeben. Lasst mich angeben. Einmal darf ich das, denn diese Woche war Mike Kroger himself bei uns zu Gast. Und das hat nicht nur einen Riesenspaß gemacht, weil der ein netter Kerl ist, sondern vor allem auch, weil das Album einfach genau das wird, was ihre Fans von Nickelback erwarten. Mal knallt's, mal wird's ruhig und mal packen sie ihren ganz ursprünglichen Sound wieder aus. Zum Beispiel in Songs wie dem hier. Das ist Make Me Love You.

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1: Einen dicken, fetten Mittelfinger. Den gibt's jetzt von Thundermother an die Schönheitsindustrie. Und das klingt so unromantisch, aber das ist es ja letztendlich. Eine Industrie, die vor allem den Frauen im Musikbusiness vorschreiben will, wie sie auszusehen haben. Dünne Beine, dicke Lippen. Ja klar, könnten Thundermother da einfach müde lächeln, haben sie nicht nötig. Aber komm. Es wäre nicht halb so schön, als einfach eine Single zu veröffentlichen, die das Ganze so richtig toll auf die Spitze treibt. Die heißt Bimbo Boost und macht auf jeden Fall richtig Bock auf ihre Platte, die sie im Februar 2027 veröffentlichen. Ja, und da würde ich sagen, Lippenspitzen und Radio hart aufdrehen. Das sind Thundermother bei den Neueinsteigern.

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1: Ja, ich muss sagen, ich blicke schon ein bisschen sehr sehnsüchtig auf den Festivalsommer zurück, weil es ist auch einfach immer so schön, mit euch allen gemeinsam auf einem Feld in der Sonne zu stehen, sich den dritten Sonnenbrand und fünften Kater in Folge zu holen und einfach die Zeit zu genießen. Davon singen auch Sirius Black in ihrer aktuellen Single Party in the Sun. Das ist das Motto und dabei geht es aber nicht nur um das ausgelassene Feiern, sondern vor allem auch darum, dass sie ihre Heavy-Metal-Familie so sehr lieben. Und damit sind wir alle gemeint. Das ist einfach schön und deshalb lassen wir jetzt nochmal die Sonne rein an diesem Mittwochabend. Sirius Black mit Party in the Sun.

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1: Modern Metal Power trifft auf Pop-Rock, trifft auf großartige Stimme. Bei Beyond Frequencies kommen auf jeden Fall einige Dinge zusammen, die für mich einfach Sinn ergeben. Und deshalb freue ich mich, dass sie für nächstes Jahr eine neue Platte am Start haben. Deshalb würde ich sagen, hören wir zum Abschluss der heutigen Neueinsteiger doch direkt rein, wie die klingen soll. Danach geht's weiter mit meinen Kollegen von den Youngstars. Die kratzen auch schon an der Studiotür da draußen. Gleich! Ich bin Anna Venus. Wir hören uns nächsten Mittwoch wieder. Genau hier bei den Neueinsteigern ab 8. Und das sind Beyond Frequencies mit More Than a Feeling.

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3: Ich bin Moritz Einzel. Zuckersteuer, Rente oder auch AfD. Zwischen Union und SPD gibt es Redebedarf. Seit dem späten Nachmittag sitzen deren Spitzen im Koalitionsausschuss zusammen. Noch vor Rente und Steuern dürfte die Wahl des AfD-Politikers Rausch zum Landtagspräsidenten in Sachsen-Anhalt gestern das beherrschende Thema sein. Rausch behauptet, die vier Stimmen außerhalb von AfD und BSW kämen aus der CDU. Es habe hier Absprachen gegeben. Die Bundes-CDU weist das zurück. Die SPD fordert Aufklärung. Mit Gedenkveranstaltungen weltweit ist heute an den Terrorangriff der islamistischen Hamas auf Israel vor 3 Jahren erinnert worden. Auch im Bundestag. Mehr von Ronny Thorau.
4: Vor einer Parlamentssitzung ergriff Bundestagspräsidentin Julia Klöckner das Wort, erinnerte an das Leid, das der Hamas-Terror vor 3 Jahren ausgelöst habe.
5: Der 7. Oktober, der hat sich tief in das Leben der Überlebenden und der Angehörigen eingegraben.
4: In Israel wurde heute den ganzen Tag an den Terror vor 3 Jahren erinnert. Es gab aber auch Demonstrationen, bei denen Menschen eine staatliche Untersuchungskommission forderten, etwa zu Versäumnissen von Politik- und Sicherheitsbehörden vor dem Hamas-Angriff.
3: Änderungen im Strafrecht hat die Bundesregierung auf den Weg gebracht, zum Beispiel

0: um die Herstellung sexualisierter Deepfakes zu verbieten. Außerdem soll das heimliche Filmen anderer in der Sauna oder am Strand künftig mit einer Freiheitsstrafe von bis zu 2 Jahren oder einer Geldstrafe geahndet werden. Die Pläne der Regierung gegen digitale Gewalt sehen auch vor, dass Betroffene von beispielsweise Identitätsdiebstahl einfacher gegen Täter vorgehen können. Die deutsche Fußballnationalmannschaft rutscht in der FIFA-Weltrangliste weiter ab. Die DFB-Auswahl liegt jetzt auf Platz 13, einen Rang schlechter als nach dem WM-Aus im 16. Finale. Unter dem neuen Bundestrainer Jürgen Klopp hat Deutschland in 4 Nations-League-Spielen nur einen Sieg geholt. Allerdings hatte Klopp auch einen XXL-Kader berufen, um erst einmal Orientierung für die Zukunft zu gewinnen.
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2: Nachdem ich im Baumarkt schon die ersten Tannenbäume entdeckt habe, muss auch ich, Kathi Babinermann, endlich einsehen. Der Sommer ist Anfang Oktober halt endgültig vorbei. Der Herbst ist da und ich muss sagen, ich bin da oft so richtig nostalgisch. Vor allem denke ich dann so über mein Leben so als Kind nach und damals wollte ich unbedingt Astronautin werden. Jetzt würde ich schon nach der ersten Runde in diesem Drehdings bei diesem Test da rausliegen, weil mir einfach kotzübel werden würde. Naja. Als Astronautin muss man ziemlich viel aushalten, beziehungsweise drin behalten. Was genau, das gibt's gleich. Jetzt liefert uns erstmal Angel Dust einen richtigen Energie-Kickstarter hier im besten Rock Nonstop mit I'm the Outside.

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1: Astronaut zu sein klingt für mich ehrlicherweise alles andere als spaßig. Nur komisches Essen, die Toilettensituation ist auch eher schwierig und manche Dinge sind sogar komplett unmöglich.
2: AstronautInnen können im Weltall nicht rülpsen. Unten auf der Erde sorgt die Erdanziehungskraft dafür, dass die festen und flüssigen Mageninhalte nach unten absinken. Luft steigt bekanntlich nach oben. Bei der Muskelbewegung, die das Aufstoßen verursacht, entweicht deswegen normalerweise nur Gas. Im Weltall werden die unterschiedlichen Mageninhalte nicht durch die Schwerkraft getrennt, weswegen ein fest-flüssig-gasförmiges Gemisch beim Rülpsversuch ausgestoßen wird. Aus Rülpsen wird übergeben und das überflüssige Gas muss sich einen anderen Weg nach draußen suchen. Pfiffig, wie AstronautInnen nun mal sind, haben manche aber auch dafür eine Lösung gefunden. Jim Newman hat sich auf seinen Missionen einfach mit den Füßen von der Wand des Raumschiffs abgestoßen und durch die Vorwärtsbewegung künstliche Schwerkraft erzeugt. Na dann, Mahlzeit.
1: Ein weiterer Grund, AstronautIn von meiner

meine Berufswunschliste zu streichen. Dann werde ich doch lieber professionelle Musikerin. Hat ja bei den Bielefelder Jungs von Cobra Kill auch geklappt. Und das total zu Recht, wie sie mit Same All Nasty Rock'n'Roll beweisen.

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1: Wenn Reue auf Chaos trifft, dann wird's laut. Hardcore-Superstar aus Schweden melden sich mit ihrer neuen Single Halo zurück. Roh, dreckig und mit ordentlich Attitude. Schwere Gitarrenriffs treffen auf eine Geschichte über Sünden, Fehler und Entscheidungen, die man einfach nicht mehr rückgängig machen kann. Halo ist gleichzeitig der Startschuss für ein ganz neues Kapitel der Band und ihre aktuelle Dirty Halo Tour. Die führt bisher nur durch Schweden und Finnland. Wir hoffen also, dass Hardcore-Superstar auch bald bei uns in der Rockrepublik vorbeischauen. Aber damit ihr trotzdem schon mal einen kleinen Vorgeschmack habt, was da auf euch zukommen könnte, hier sind Hardcore-Superstar mit Halo bei den Youngstars.

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1: Jetzt, wo es immer schon so früh dunkel wird, da fühlen wir uns auch einfach echt immer viel, viel, viel schneller müde, oder? Ich finde ja, wir sollten da schon nochmal das Konzept Winterschlaf zumindest überdenken.
2: Also, danke für das zahlreiche Erscheinen bei der heutigen Konferenz des Wirtschaftsministeriums. Der Anlass unseres Treffens ist uns ehrlich gesagt ein bisschen unangenehm. Ich meine, wie sind wir nicht früher drauf gekommen?
1: Wovon sprechen Sie denn bitte?
2: Ich meine, okay, dass wir vielleicht nicht immer so schlau sind wie die Bären. Das ist ja in Ordnung. Aber Eichhörnchen oder Murmeltiere? Wie sind denn bitte Murmeltiere vor uns drauf gekommen? Habt ihr die Viecher schon mal gesehen?
1: Herr Minister, jetzt kommen Sie mal bitte zum Punkt.
2: Mal kurz in die Runde gefragt. Findet irgendjemand von Ihnen, dass das Leben im Winter auch nur ansatzweise lebenswert ist? Meine Damen und Herren, ich rede natürlich über Winterschlaf. Winterschlaf für Menschen. Und es tut uns so leid, dass wir erst jetzt drauf gekommen sind. Viel später als die Murmeltiere.
1: Wie stellen Sie sich das vor?
2: Von Oktober bis April chillen wir. Idealerweise schlafen wir dabei die meiste Zeit. Wir können natürlich nicht kontrollieren, ob ihr die ganze Zeit schlaft. Aber es würde uns freuen.
1: Aber das ist doch absurd.
2: Nein, absurd ist es, bei Minusgraden und Schneeregen auch nur einen Schritt vor die Tür zu setzen.
1: Und was ist mit unseren Jobs?
2: Welche Jobs? Euer Chef schläft.
1: Und die Schulen?
2: Sie schlafen.
1: Das leuchtet mir alles eigentlich ein.
2: Meine Damen und Herren, dann ist, glaube ich, alles gesagt. Auf Wiedersehen und gute Nacht.
1: Man wird ja wohl noch träumen dürfen, oder? Den passenden Soundtrack dazu liefern Circa Waves hier im besten Rock Nonstop mit Carry You Home.

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4: Ich bin Moritz Einzel. Bundeskanzler Merz hat die Wahl des AfD-Politikers Rausch zum Landtagspräsidenten von Sachsen-Anhalt verurteilt. Bei einer Veranstaltung des Handelsplatz in Berlin sprach Merz von einem historischen Einschnitt. Ob auch CDU-Leute für Rausch gestimmt hätten, wisse niemand, so der Kanzler.
5: Wie und ob die Aufklärung dieser geheimen Wahl jemals gelingen wird, das wird dort zu klären sein. Aber gleichzeitig gilt, jedenfalls für mich, wer einen Abgeordneten einer rechtsextremen Partei zum Landtagspräsidenten wählt, muss das mit seinem Gewissen vereinbaren.
4: Am frühen Abend kam der Koalitionsausschuss von Union und SPD zusammen, um unter anderem über die Vorgänge in Sachsen-Anhalt zu sprechen. Es ist der dritte Jahrestag des Terrorangriffs der islamistischen Hamas auf Israel. Weltweit wurde heute der Opfer des 7. Oktober gedacht, auch in Berlin. Bundestagspräsidentin Klöckner hat zu Beginn einer Parlamentssitzung zum Kampf gegen Antisemitismus aufgerufen.
6: Jüdinnen und Juden müssen in unserem Land frei und sicher leben können. Das ist selbstverständlich, sollte selbstverständlich sein.
4: Auf dem Bebelplatz in Berlin kamen hunderte Menschen zu einer Gedenkfeier zusammen. Die Bundesregierung hat den Verkauf von Anteilen des Hamburger Logistikunternehmens Zippel an die chinesische Staatsreederei COSCO verboten. Dies wurde mit Sicherheitsbedenken begründet. Ein Sprecher sagte, ein Verkauf von Zippel hätte Abhängigkeiten vertieft und die Stabilität der Lieferketten Deutschlands und der EU gefährdet. Gutverdiener müssen bald mehr in die Sozialkassen einzahlen. Wer über 5.812,50 Euro brutto im Monat verdient und gesetzlich versichert ist, muss im kommenden Jahr einen höheren Beitrag an die Krankenversicherung zahlen, wie die Bundesregierung per Verordnung beschlossen hat. Ab einem Verdienst von 8.450 Euro brutto steigt auch der Beitrag für die Rentenversicherung.
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3: Ich bin Kathi Bawiedermann und ich finde, Anfang Oktober ist schon ein guter Zeitpunkt, um mit den Gruseln loszulegen. Ist ja nur noch 3 Wochen so circa bis Halloween. Manche Ungeziefer zum Beispiel, die bringen mich echt zum Schaudern, da kann es auch Sommer sein. Vor allem die Kleinsten unter ihnen. Dazu aber gleich mehr. Jetzt geht es entspannt in die letzte Stunde des Tages mit Interpol und PDA.

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1: Ohne meine Zunge könnte ich hier vom Mikro gar nicht richtig sprechen. Im Tierreich kann die dank eines Parasitens aber ziemlich schnell weg sein.
2: Dieses Tier ersetzt

0: setzt die Zunge seines Opfers. Der Zungenfresser, biologisch Tsumotoa exigua, ist eine parasitäre Assel, die im östlichen Pazifik vorkommt. Mit einer Größe von bis zu 28 mm passt der Krebs perfekt in das Maul seiner Opfer. Dort haftet er sich an die Zunge und ernährt sich vom Blut seines Wirtes. Sobald die Zunge aufgrund von Blutarmut abstirbt, verlässt die Assel nicht etwa den Körper und sucht sich einen neuen Wirt. Im Gegenteil, das Tier ist das weltweit einzig bekannte Wesen, das die Funktion der Zunge übernimmt. Es haftet sich an den Zungenstümmel und ermöglicht dem Fisch damit weiterhin Nahrung aufzunehmen. Als Preis dieser erzwungenen Symbiose, also dem beidseitigen Vorteil des Zusammenlebens zweier Organismen, darf der Fisch weiterleben und die Assel auch. Eine sehr makabre Win-Win-Situation.
1: Tja, mit meiner zum Glück nicht von Parasiten zerfressenen Zunge kann ich euch jetzt erzählen, dass wir hier im besten Rock Non-Stop für euch Band of Skulls mit Black

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1: 25 Jahre, 5 Alben und immer noch ordentlich Wumms. Death Row From Above 1979 gehören zu den Bands, die einfach keine halben Sachen machen. Dreckige Riffs, fette Bässe und jede Menge Energie. Ihr 25-jähriges Bandjubiläum feiern sie jetzt mit ihrem neuen Album Private Lives. Und der Titeltrack bringt genau diese explosive Mischung total auf den Punkt. Hier sind Death From Above 1979 mit Private Lives hier bei den Youngstars.

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1: Kurz vor 12 sagt die Studiouhr und das heißt, so langsam geht's für mich, Kathi Babinermann, raus aus dem Studio und rein ins kuschelige Bett. Und als Einschlafritual träume ich mich sehr gerne an meinen Wohlfühlort. Ein See im Sommer, die Sonne geht langsam unter, das Lagerfeuer ist bereit und die besten Freunde, die zupfen im Hintergrund schon so auf einer Gitarre rum. Herrlich. Ja, und genau so klingt auch As We Roll von den Kites. Der Song ist von ihrem ersten Album aus dem Jahr 2016 und ist eine wundervolle Liebeserklärung an den Sommer. Mit diesem warmen Gruß entlasse ich euch jetzt in die Nacht. Hier geht es nämlich weiter mit dem besten Rock Non-Stop und zwar die ganze Nacht. Jung und laut wird es dann wieder nächste Woche Mittwoch ab 22 Uhr. Und hier ist jetzt, ja, das ist jetzt irgendwie ein total trauriger Moment. Nach fast 3 Jahren Rock Antenne Youngstars, wo ich euch durch den Abend, durch die Nacht begleitet habe, höre ich tatsächlich auf. Für mich geht es weiter, neue Wege. Es war wundervoll mit euch. Ich habe es total genossen, mit euch hier vor dem Mikro zu stehen. Und wer weiß, man hört sich ja immer zweimal, oder? Hier bei den Youngstars jetzt, As We Roll von den Kites.

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3: Ich bin Moritz Einzel. Gedenken an die Opfer des Angriffs der palästinensischen Terrororganisation Hamas auf Israel vor 3 Jahren. Auch in Berlin gab es Gedenkveranstaltungen. Auf dem Bebelplatz verurteilte Bundesinnenminister Dobrindt in einer Rede den wachsenden Antisemitismus.
4: Schaut auf den 7. Oktober. Hier geht es nicht darum, dass etwas befreit werden soll. Hier geht es darum, dass etwas vernichtet werden soll. Hier sollen Menschen vernichtet werden. Hier soll ein Volk vernichtet werden. Hier soll ein jüdisches Volk vernichtet werden.

0: Was steht hinter diesen Parolen?
1: Das Brandenburger Tor in Berlin wurde in den Farben der israelischen Flagge beleuchtet. Der frühere Chef des Bundesnachrichtendienstes Hanning muss unter anderem wegen Spionageverdachts in Untersuchungshaft. Das hat ein Ermittlungsrichter des Bundesgerichtshofs entschieden. Der 80-jährige Hanning und sein früherer Büroleiter beim BND waren am Dienstag festgenommen worden. Die 87-jährige Spanierin Mari Carmen Abascal ist 2 Wochen nach der Zwangsräumung ihrer Wohnung in einem Krankenhaus gestorben. Das hat der Mieterbund mitgeteilt, der der Frau schon beigestanden hatte, bevor sie am 23. September nach jahrelangem Kampf mit dem Vermieter von der Polizei aus der Wohnung geholt wurde. Sie hatte dort 70 Jahre lang gelebt. Der Vorfall löste eine massive Protestwelle in Spanien aus. Der linke Regierungschef Sanchez setzte Neuwahlen Ende November an, nachdem Dekrete für besseren Mieterschutz im Parlament abgelehnt worden waren. Der Franzose Henri Cargan und der Japaner Kenzo Suai erhalten in diesem Jahr den Nobelpreis für Chemie. Sie bekommen die Auszeichnung für Entdeckungen bei der organischen Synthese. Es geht um Aminosäuren, die es in 2 spiegelbildlichen Varianten gibt. Aber nur eine davon lässt zum Beispiel Medikamente richtig wirken. Die Erkenntnisse der Nobelpreisträger sind daher für die Arzneimittelherstellung wichtig.

Goddamn Beautiful. Der Titel dieser Single von Audrey Horn ist Programm. Ein wundervoller Hardrocker von den Jungs aus Norwegen. Goddamn Beautiful von Audrey Horn ist neu auf Rockantenne.

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2: Ich bin Moritz Einzel. Die Spitzen von Union und SPD haben ihre Beratungen im Koalitionsausschuss am Abend nach etwa 4 Stunden beendet. Ergebnisse sollen am Morgen bekannt werden. Neben dem Reformkurs dürfte es auch um die Ereignisse in Sachsen-Anhalt gegangen sein. Es steht im Raum, dass auch CDU-Abgeordnete den AfD-Landtagspräsidenten Rausch mitgewählt haben könnten. Bundeskanzler Merz fand dazu bei einer Veranstaltung des Handelsblatts in Berlin klare Worte.
3: Wer seine Stimme der AfD gibt, der spielt das Spiel der Extremisten. Und er zerstört Glaubwürdigkeit. Mit den Werten meiner Partei, der CDU, verträgt sich das jedenfalls nicht.
2: Umgekehrt gibt es in der Union Verärgerung darüber, dass die SPD möglicherweise mit der Linken in Berlin ein Regierungsbündnis eingeht. Weltweit ist gestern der Opfer des Terrorangriffs der Hamas auf Israel vor 3 Jahren gedacht worden, auch in Berlin. Auf der zentralen Gedenkveranstaltung wandte sich Bundesinnenminister Dobrindt gegen den wachsenden Antisemitismus.
4: Jüdinnen und Juden und das Existenzrecht Israels, sie sind Teil Deutschlands. Und diejenigen, die das in Frage stellen, sie dürfen nicht Teil Deutschlands werden und sie sind nicht Teil Deutschlands, meine Damen und Herren.
2: Israels Botschafter Prosor sagte, man dürfe nicht nur Reden über tote Juden halten, es brauche eine Offensive für lebendige Juden. Seit Tagen protestieren in Frankreich Schülerinnen und Schüler für mehr Lehrer und bessere Infrastruktur in der Bildung. Dabei kommt es auch immer wieder zu Ausschreitungen. Premierminister Le Cornu hat jetzt versprochen, die Lernbedingungen an den Schulen zu verbessern. Mehr Geld werde es aber nicht geben. Das Bundeskabinett hat die Pläne aus dem Justizministerium zum Schutz vor digitaler Gewalt auf den Weg gebracht. Der Gesetzentwurf sieht Änderungen im Strafrecht vor, um härter gegen Identitätsmissbrauch vorzugehen. So soll zum Beispiel verboten werden, dass sexualisierte Deepfakes erstellt und verbreitet werden.

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0: äußerst gefühlvoll gehen Greta Van Fleet auf der zweiten Single ihres kommenden Albums Palace for the People zu Werke.
1: Saw You Stand von Greta Van Fleet ist neu auf Rockantenne.

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1: Kissin' Dynamite mit ihrem Album Kissin' Dynamite. Die Bühne, die Bretter, die die Welt bedeuten, diese wollen bekanntlicher erobert werden und jeder, der schon mal den tosenden Applaus der Menge erleben konnte, wird süchtig danach. Sagt man. Nicht so Hannes Braun, seines Zeichens Frontmann von Kissin' Dynamite. Der hat im August letzten Jahres bekannt gegeben, sich von der Bühne zurückzuziehen. Der Schock war groß unter uns Fans, der Schmerz noch größer, aber einen Wunsch erfüllt der Sänger seinen Jüngern jetzt doch noch. Es gibt noch ein Album mit ihm am Mikro, das genauso heißt wie die Band. Kissin' Dynamite.

Neben neuen Hymnen haben die Jungs auch ein paar ihrer Hits neu aufgenommen, sodass wir es wirklich mit einem äußerst würdigen Abschlussalbum zu tun haben. Und dann kann die neue Ära starten. Kiss in Dynamite von Kiss in Dynamite ist das Album der Woche auf Rockantenne.

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1: Ich bin Moritz Einzel. Die Spitzen von Union und SPD haben ihre Beratungen im Koalitionsausschuss am Abend nach rund 4 Stunden beendet. Über die Ergebnisse will die Regierung am Morgen informieren, und zwar voraussichtlich in schriftlicher Form. Hauptthema der Sitzung war die weitere Umsetzung der Reformvorhaben. Außerdem ging es um die Ergebnisse der Wahlen in Sachsen-Anhalt, Mecklenburg-Vorpommern und Berlin. Teilnehmer beschrieben die Stimmung bei dem Treffen als gut und sehr konstruktiv. 3 Jahre nach dem Terrorangriff der islamistischen Hamas auf Israel ist gestern der Opfer gedacht worden, auch im Bundestag. Parlamentspräsidentin Klöckner sagte, man höre immer, Antisemitismus dürfe keinen Platz haben.
2: Aber leider, sind wir ehrlich, ist doch die Realität anders. Erschreckend anders, ob rechtsextrem, linksextrem oder islamistisch begründet. Deshalb liegt es doch an uns, Antisemiten in die Schranken zu weisen. Jeder und jede im eigenen Alltag. Vor der Haustür, am Arbeitsplatz, in der Freizeit.
1: Das Brandenburger Tor in Berlin wurde am Abend in den Farben Israels angeleuchtet. Eine Woche nach der gescheiterten Hinrichtung der zum Tode verurteilten Mörderin Christa Pike im US-Bundesstaat Tennessee haben ihre Anwälte Details zu ihrem Gesundheitszustand mitgeteilt. Sie zeigten sich überrascht, dass Pike das Bewusstsein wiedererlangt hat, nachdem sie eigentlich davon ausgegangen waren, dass ihre Mandantin hirntot sei. Pike sei kognitiv sehr verwirrt und habe einen langen Weg der Genesung vor sich. Die 50-Jährige hatte 2 Giftspritzen überlebt. Die Symbolfigur der Wohnungsproteste in Spanien ist tot. Wie der Mieterverband mitgeteilt hat, ist die 87-jährige Mari Carmen Abascal im Krankenhaus gestorben. Sie hatte ihre Wohnung nach 70 Jahren verlassen müssen. Das hatte landesweite Massenproteste gegen Wohnungsnot und politische Verwerfungen ausgelöst. Ende November gibt es Neuwahlen in Spanien.
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